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0: Nein, der hatte eine Energie,
1: auf der Aftershow-Party, meinst du?
0: Ja, du hast ja getanzt wie ein junges Reh.
1: Ja, selbstverständlich. 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
0: wie ist
1: Ben.
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1: 30, 35%.
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1: Ja, reicht ja.

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0: Wir waren ja beim Deutschen Radiopreis. Oh. Es war fantastisch. Yes. Was meine Bereicherung aber auch war, ist Ben privat immer auf dieser Feier gewesen.
1: Immer.
0: Ben ist eigentlich so ab 19 Uhr, okay, gehen wir jetzt nach Hause, gehen wir jetzt schlafen, den Dackel irgendwie streicheln.
1: Ja.
0: Nein, der hatte eine Energie,
1: auf der Aftershow-Party, meinst du?
0: Ja, du hast ja getanzt wie ein junges Reh.
1: Ja, selbstverständlich. Einmal alle 10 Jahre kriegst du
0: wie ist
1: Ben.
0: Die Energie jetzt?
1: 30, 35%.
0: Alles rausgelassen.
1: Ja, reicht ja.

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1: auch
0: schlafen, den Dackel irgendwie streicheln.
1: Ja.
0: Nein, der hatte eine Energie,
1: auf der Aftershow-Party, meinst du?
0: Ja, du hast ja getanzt wie ein junges Reh.
1: Ja, selbstverständlich. Einmal alle 10 Jahre kriegst du
0: diesen
1: Ben.
0: Wie ist die Energie jetzt?
1: 30, 35%.
0: Alles rausgelassen.
1: Ja, reicht ja.

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0: Wir starten in diesem Dienstag mit einem ganz tollen Thema: in einer Wohngemeinschaft leben. Ich hatte ja da die beste Zeit meines Lebens. Es gibt eine, die toppt das noch, die lebt in der Rekord-WG mit 92 anderen Menschen. Wie es ihr da geht, erzählt sie uns gleich.
1: Ich hoffe, also, wie kann es ihr gut gehen? Das ist ja furchtbar. Jetzt erstmal Shakira und Burna Boy mit Die Die.

0: Willkommen in der größten WG des Landes. Hi, Energy am Morgens an. Hier mit mir Anna, guten Morgen, und Ben.
1: Morgen.
0: Und das ist ja der absolute Wahnsinn. In der größten WG des Landes wohnen 92 Leute.
1: Boah.
0: Könnt ihr euch das vorstellen? Ich sag ganz klar, nein. Felicia ist eine der 92 und erzählt uns mal von ihrem Alltag.
1: Also erstmal ganz allgemein, ihr lebt ja in Köln. Es ist ein großer Wohnkomplex. Jeder hat sein eigenes Zimmer, manche sogar mit Bad. Mhm. Und Hand aufs Herz, Felicia, kennst du denn wirklich alle Namen von allen Mitbewohnern?
2: Nein. Also bei 94 Leuten ist es schon ein bisschen schwer, den Überblick zu behalten.
1: Klar.
2: Da muss ich aber sagen, dass wir im Haus aber auch intern Events haben, die genau dafür da sind.
1: Ah.
2: Wir haben nämlich jetzt zum Beispiel in, ich glaube, 3 Wochen ist das nächste Big Table Dinner, bei dem das ganze Haus einmal zusammenkommt, eine große Tafel aufbaut,
1: cool,
2: und dann wird einmal für alle gekocht, das Essen und die Drinks werden übernommen. Da lernt man eigentlich immer so schnell die neuen Gesichter am Haus kennen.
1: Okay, wie organisiert ihr sowas?
2: Wir haben auf jeder Etage quasi einen Etagensprecher. Der kümmert sich auch um die Verteilung des Putzplans, also dass das jede Woche rotiert, und schickt den Putzplan 3 Monate im Voraus einmal in die Gruppe rein. Dann haben wir aber auch nochmal eine große Gruppe, wo alles organisiert und reingeschrieben wird. Es läuft einfach irgendwie.
0: Ist für mich so unvorstellbar.
1: Ich lieb's
0: in diesem
1: total
0: riesen Wohnkomplex.
1: Du lernst immer Leute kennen. Du bist nie alleine. Will jemand feiern, will jemand ins Kino, will jemand reden.
0: Du hast aber auch nie deine Ruhe. Und ich habe das Gefühl, bestimmt auch viel Liebesdrama. Da haben doch auch ganz viele Leute was untereinander.
1: Das ist immer, WGs bestimmt sind meist ganz züchtig. Also da passiert kaum was.
0: Nee,
1: bei 92 Leuten, alle jung und hübsch, niemals.
0: Nicht vergessen, egal wie ihr wohnt, wir von Energy zahlen eure Miete. 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

0: Guten Morgen, liebe Sarina.
1: Hallo.
2: Hi.
0: Hallo, wir sind Anna und Ben für dich. Wir spielen eine Runde Stadtland Energy. Ganz genau, du bist bereit. Ich drücke den Knopf, pass auf. Das ist der Zufallsgenerator. Hier kommt jetzt dein Buchstabe raus. Gespuckt.
3: D.
0: D wie Dora. Wie stehen wir zu D, Sarina?
1: Ja, mal gucken, was die Fragen kommen.
0: Genau, es geht ja eigentlich an die Fragen. Die gehen wie folgt. Pass auf, du hast 30 Sekunden. Es gibt 5 richtige Antworten, die du brauchst, um zu gewinnen. Anna hat verschiedene Kategorien. Hast du dann mal irgendwann nichts mit D? Gar kein Problem. Du sagst einfach schnell weiter und Anna gibt dir dann einfach eine neue. So, seid ihr bereit?
2: Ja.
1: Ja.
0: Dann geht's los.
2: Das machst du in deiner Freizeit mit D.
1: Dächerboden.
0: Klar.
2: Eine Sportart.
1: Drachenbootfahren.
0: Sehr gut.
2: Eine Hunderasse.
1: Dackel.
2: Sehr gut. Das würdest du nochmal studieren?
1: Doktor oder, ja, Doktor.
0: Nee, nicht. Komm, ein Doktorstudium.
2: Und kommt in eine Suppe rein mit D. Sonst hätte Motiv?
1: Weiter?
0: Nein, du kannst doch nicht weitersagen! Ah! Noch nie wollte ich, dass jemand so sehr gewinnt. Oh, es lief so gut. Sarina, es hat leider nicht funktioniert. Es tut mir leid.
1: Kein Problem. Dann fürs nächste Mal.
2: Vor allen Dingen, weil wir diese Woche auch einen richtig, richtig geilen Gewinn haben. Ja. Ihr seht die Jungs hier live. Von Fastboy am 17. Oktober. Und wenn ihr Tickets haben wollt, dann jetzt einfach anmelden auf energy.de.

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0: Und ich kann euch nur eine Sache empfehlen. Verbringt mal mit Anna Guten Morgen privat ein bisschen Zeit. Ihr erlebt da die kuriosesten Sachen. Die Frau kriegt Geschenke von fremden Menschen, auch im Restaurant. Die ganze Geschichte kriegen wir gleich.
1: Ja, ich entschuldige mich dafür.
0: Nein, brauchst du nicht. Ist der Neid, der aus mir spricht.
1: Stattdessen hören wir jetzt Sorry Papi von Becky G.
0: Hast dich schon ein bisschen entschuldigt, also, ne?
1: Sorry Papi.

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0: möchte einmal leben wie Anna Guten Morgen. Guten Morgen, hier ist Energy am Morgen mit Anna Guten Morgen und mir, Ben.
1: Hallo, bist du sicher bei der Aussage?
0: Ja, ja, ja. Wir haben in letzter Zeit viel Zeit auch privat verbracht, waren ein bisschen auf Reisen. Unter anderem haben wir dann einen kleinen Stopp gemacht bei einer Fastfood-Kette. Ich will nicht unnötig Werbung machen. Aber Folgendes ist passiert. Anna Guten Morgen holt sich ihr Zeug da ab. Ich sitze schon da. Sie kommt, hat ihr Essen bei und einen extra McFlurry. Und sagt, ja, der wurde mir gerade einfach geschenkt von dem Mann da. Ja, das habe ich in meinen 180 Jahren noch nie erlebt, dass mir ein McFlurry einfach geschenkt wird.
1: Also ich höre den Neid in deiner Stimme.
0: So.
1: Der war auch vorzüglich schön mit Schokosoße und Oreo-Keksen.
0: Umsonst bekommen.
1: Umsonst einfach bekommen, aber ehrlich gesagt passiert mir das sehr oft. Ich meine, ich bin ja auch sehr liebenswürdig, bin ja auch sehr freundlich, habe gesagt, was ich haben möchte. Und dann meinte ich so, ah, das habe ich aber nicht bestellt. Ja. Und dann meint er, den habe ich einfach für dich mitgemacht.
0: Nein.
1: Ja. Und hat mir einen netten Tag gewünscht. Und das ist es. Das ist noch Menschlichkeit.
0: Und das würde ich einmal gerne erleben. Bei mir gehen die Leute extra Umwege, um mir ein Bein zu stellen. Und du kriegst ein McFlurry geschenkt einfach so. Also irgendwas ist ja nicht
1: Ben,
0: richtig.
1: Ich glaube, es liegt dann schon an deiner Persönlichkeit. Auch irgendwas so strahlst du anscheinend aus. Der Kleen kann man schön McFlurry schenken.
0: Ja,
1: und dir
0: der Alte, den schubst man. So ist es.

0: Hallo, schön, dass ihr mit am Start seid. Energy am Morgen ist an hier mit mir, Anna. Guten Morgen und Ben. Und
1: Morgen.
0: Am Start ist auch neue Musik.
1: Und zwar der gute Malik Harris mit Easy. Und Malik Harris hat ja selber gesagt, er schreibt Musik, er macht Musik, um es so ein bisschen als Therapie zu nutzen.
0: Ja.
1: Was wäre dein Song? Wenn du Musik als Therapie nutzen würdest, kann ich mir nur vorstellen, dass du ja unglaublich glücklich bist, gerade beruflich. Kannst du es ja nicht besser.
0: Ja.
1: Wäre ja nur Happy, Happy, Happy? Oder wie würde dein Therapiesong musikalisch heißen?
0: Upside Down. Es ist mal so, mal so. Ja. Es ist eine wilde Achterbahn.
1: Es ist hin und her.
0: Es ist hin und her, aber ich bin ja auch Gen Z, also wir haben da nichts anderes zu erwarten.
1: Upside Down oder Zicke-Zacke Hühnerkacke.
0: Wäre auch gut, wäre auch gut.
1: Malik Harris jetzt hier mit Easy auf Energy.

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1: Einen wunderschönen guten Morgen. Jakob, lass uns mal kurz sortieren, was ist heute wichtig?
2: Ja, die Spritpreise, die sind ja gerade noch mal gestiegen und da könnte auch noch nicht Schluss sein. Einige Experten sagen schon, der Diesel könnte in der nächsten Zeit sogar die 3-Euro-Marke pro Liter knacken. Hat natürlich vor allem mit der wieder angespannten Lage im Nahen Osten zu tun. Unsere Bundeswirtschaftsministerin Reiche ist deswegen mal bei NTV gefragt worden, ob jetzt noch mal so eine Spritpreisbremse kommen könnte.
3: Momentan sind die finanziellen Spielräume für eine Absenkung nicht vorhanden. Wir haben andere Energiesteuern
2: gestiegen und da könnte auch noch nicht Schluss sein. Einige Experten sagen schon, der Diesel könnte in der nächsten Zeit sogar die 3-Euro-Marke pro Liter knacken. Hat natürlich vor allem mit der wieder angespannten Lage im Nahen Osten zu tun. Unsere Bundeswirtschaftsministerin Reiche ist deswegen mal bei NTV gefragt worden, ob jetzt noch mal so eine Spritpreisbremse kommen könnte.
3: Momentan sind die finanziellen Spielräume

0: wieder deutlich mehr Leute bekommen. Speziell bei den Einsätzen im Ausland hakt's aber wohl, vor allem für Litauen. Das Redaktionsnetzwerk Deutschland berichtet, dass man deswegen darüber nachdenkt, ob man nicht Leute verpflichtend hinschicken sollte. Denn Ende nächsten Jahres soll sich die Bundeswehr da ja um die NATO-Ostflanke kümmern. Und jedes Jahr gibt's ja die große Silvestershow im ZDF mit den Moderationslegenden Andrea Kiewel und Johannes B. Kerner. Dieses Jahr fällt das aber aus. Die Bild berichtet, dass man gegen die Silvestershow in der ARD quotenmäßig nicht ankommen würde. Die ist ja auch mit Florian Silbereisen. Das ZDF setzt dann dieses Mal an Silvester auf eine Quizshow.
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0: neuen Woche müssen wir natürlich auch gucken, was verraten uns denn die Sterne. Dafür gibt es ja mich, Astro Anna, und ich habe euch diese Woche so einen kleinen Tipp mitgebracht, wie ihr besser schlafen könnt.
1: Wichtig und richtig, hören wir uns gleich an. Jetzt starten wir aber erstmal rein mit Taylor Swift und Elizabeth Taylor. Habt einen schönen Dienstag. Elizabeth.

0: Wir sind am Anfang der Woche und das heißt natürlich Zeit, in die Sterne zu schauen.
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0: Hier bei Energy am Morgen, ja, mit Anna, guten Morgen.
2: Hallo.
0: Und mir Ben. Aber Anna, du wurdest jetzt zu Astro Anna und schaust für uns mal ins Universum.
2: Ja, und ich habe uns heute mal wieder einen kleinen Tipp aus meiner Hexenkammer mitgebracht. Und zwar, ruft vor dem Schlafengehen eure Energie zurück, die zu euch gehört. Also, aha, über den Tag verteilt geben wir ja ständig Energien ab. Im Job, privat, in Gesprächen oder auch an Menschen, die sich manchmal wie so kleine Energieräuber anfühlen. Bewusst oder unbewusst. Und dann irgendwann sitzt man abends da und fühlt sich einfach komplett ausgelaugt und leer. Und wir fragen uns, warum denn unsere Batterie schon wieder nur bei 2% hängt. Deswegen können wir vor dem Schlafengehen so ein kleines Ritual machen, Augen schließen und dann sagen, ich rufe alle meine Energien zurück in meinen Körper, die zu mir gehören, aus allen Richtungen, alle Dimensionen und von allen Menschen. All die Energie, die zu mir gehört, kommt zu mir zurück und all die Energien, die nicht zu mir gehören, verlassen mich und kehren auch nicht mehr zurück.
0: Oh, wow.
2: Also das ist quasi mein Astro-Anna-Tipp diese Woche. Macht das ruhig ein paar Abende hintereinander. Ob man das jetzt irgendwie als kleines Ritual sieht oder einfach als ein kleiner mentaler Tagesabschluss. Es kann einfach ein schöner Moment sein, um den ganzen Ballast des Tages einfach nicht mehr so mit ins Bett zu nehmen.
0: Klingt sehr gut. Wenn ihr genaueres wissen wollt, dann geht mal auf energy.de. Da findet ihr euer privates Horoskop. Stay.

0: euch nur über Energy am Morgen mit Anna. Guten Morgen, mir, Ben.
1: Hallo.
0: Und dem lieben Jakob.
2: Hallo.
0: Der hat nämlich eine Behauptung, wir müssen raten, ist die wahr oder ist die gelogen?
2: Im Europavergleich sind Leute in WGs bei uns in Deutschland am glücklichsten. Fakt oder Fake?
0: Ah, das weiß ich. Es gibt sicherlich auch WGs irgendwo in Malaga am Wasser, wo man das Leben noch spürt.
1: Ja.
0: Also ich glaube, da ist Location, Location, Location.
1: Ich glaube nämlich auch. In Deutschland ist ja auch alles super teuer.
0: Ja.
1: Da zahlt sie auch für ein WG-Zimmer 800 sonst was.
0: Ja.
1: Deswegen könnte ich mir auch eher vorstellen, so in die südliche Region. Ja, Spanien. Warum nicht Spanien?
0: Sagen wir Spanien. Wir sagen Fake Spanien.
2: Also in einem Europavergleich sind Leute in WGs bei uns in Deutschland am glücklichsten ist ein...
3: Fake.
2: Aha. Ah, es ist die Mehrheit in der WG, die eher genervt ist bei uns in Deutschland.
0: Gut.
2: Die happy Leute in der WG kommen wirklich aus Spanien.
0: Ja.
2: Number one. Und Nummer zwei ist Italien.
0: Jetzt schau, Bella. Ah. Ja, natürlich. Du hast das Essen, du hast die Küste, du hast die Temperaturen, du hast die attraktiven Menschen.
1: Si, si, claro.
0: Also wenn ich mit Francesca und Letizia zusammenlebe, ist besser als mit Sabine.
1: Ja, ist
0: nichts
1: so.
0: Gegen Sabine.
1: Ja, die kann auch noch rattenscharfe Mausi sein,
0: natürlich.
1: Aber natürlich mit Meerausblick ist alles immer noch mal ein bisschen schöner.
0: Ja.
1: Wir machen jetzt weiter mit Musik, Cat's Eye und Animal hier auf Energy, immer die besten neuen Hits.

0: Wer in Gottes Namen baut da eine Glasscheibe ein? Guten Morgen, hier ist Energy am Morgen natürlich mit Anna. Guten Morgen und mit mir Ben für euch. Es geht um Folgendes, wir waren ja jetzt im Hotel, Anna und ich, und haben da übernachtet in separaten Zimmern. Gossip-Alarm gleich mal aus. Aber in beiden Zimmern gab es ein Problem, das ich jetzt öfter in Hotelzimmern sehe. Zwischen Schlafzimmer und Bad ist eine Glasscheibe. Das heißt, du kannst ins Bad gucken und dementsprechend Dinge sehen, die dort passieren, die nur im Bad passieren sollen.
1: Das ist doch furchtbar. Also ja, wenn du das Zimmer alleine für dich hast, okay, dann kannst du ja auch mit offener Tür auf Klo gehen, gar kein Problem. Ja. Aber wenn man sich es teilt und ich denke mir so oft, stell dich vor, man macht Urlaub mit jemandem, den man vielleicht noch nicht so gut kennt, man ist gerade in seiner Honeymoon-Phase, wir lernen uns kennen, erster gemeinsamer Urlaub, dann ist da eine Glastür am Klo. Wie zur Hölle soll man da auf Toilette gehen? Ich finde es furchtbar. Sowas sollte doch in Hotels verboten sein. Warum machen die das aber immer wieder? Ich check's nicht.
0: Immer und immer wieder Glastür und dann eben auch so eine Glasscheibe.
1: Ja.
0: Ich hatte es in einem Hotel, erstes tatsächlich, so wie du es gesagt hast, Honeymoon-Phase mit meiner Freundin, Athen-Urlaub. Wir in einem wunderschönen Hotelzimmer. Ich wache morgens auf, gucke und sehe durchs Glas meine nackte Freundin irgendwie da auf Toilette sitzen am Handy. Da ist dann Honeymoon halt auch vorbei.
1: Ja, also da kannst du doch auch nicht dich entspannen und loslassen, sondern du fühlst dich ja wie in so einem Terrarium und wirst da beobachtet. Also Hotels, das müsst ihr mir erklären. Warum eine Glastür im Badezimmer?
0: Ja. Glastür oder Glasscheibe, genau. Lass da richtig Betonwände, am besten schallisoliert, damit Beziehungen glücklich bleiben.
1: Ja, so nehme ich.
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0: Die Preise an den Tankstellen sind ja gerade so hoch wie noch nie. Und Jakob, es gibt schon viele Ideen, was man da jetzt machen könnte.
12: Ja, bei der SPD wird gefordert, dass man den Spritpreisdeckel einführen sollte und so eine Übergewinnsteuer. Die Grünen wollen, dass das Deutschlandticket billiger wird. Und bei der Union klingt es eher nach Entlasten über Direktzahlungen oder die Pendlerpauschale. Herbert Rabel ist vom Tankstellenverband und er hat bei Bild gemeint, vielleicht einfach auch die Mehrwertsteuer beim Sprit senken von 19 auf 7%.
13: Da kann man drüber mal nachdenken, ob man nicht sagt, Mobilität soll genauso behandelt werden wie Brot, Butter und Milch, nämlich als Grundnahrungsmittel, als Grundbedürfnis der Menschen.
12: Ja, die Tankkonzerne sagen übrigens, dass der Sprit im Vergleich hier bei uns schon recht günstig ist. Wir würden nur viele Steuern und extra Abgaben draufpacken. Am kommenden Sonntag haben wir gleich zwei Landtagswahlen in Mecklenburg-Vorpommern und in Berlin. Um zu schauen, wie sich Kinder und Jugendliche entscheiden würden, hat es vorab schon mal eine U16-Wahl gegeben. In Berlin haben wir dazu jetzt die ersten Ergebnisse. Da würde die Linke mit 33% klar gewinnen. Die Grünen würden 21% bekommen, die SPD 12, CDU 8 und die AfD gerade mal 6%. Auch die Tierschutzpartei würde es übrigens reinschaffen ins Parlament mit rund 8%. Und bei den Royals sind ja Harry und Meghan erst ganz frisch zurück in England. Ihre Kids müssen jetzt aber wohl schon wieder die Schule wechseln, berichtet das Hello Magazine. Nach nur 2 Tagen ist nämlich aufgefallen, dass der Schulweg wohl doch zu unsicher ist. Vor allem, wenn der Verkehr dann doch mal einen Tick dichter ist und es gibt Stau. Deswegen geht's für die Kids jetzt wieder an eine andere Privatschule und da haben sie wohl auch schon den ersten Schnuppertag.
14: Die haben es nicht einfach, die beiden.
1: Da hat Gabi Guten Morgen einfach gesagt, da musst du jetzt einfach mal durch. Also wie ich morgens bei Wind und Wetter und Glatteis mit dem Fahrrad zur Schule gefahren bin. Wirklich? Das war auch nicht in Ordnung, verkehrstechnisch. Nee. Aber die kommt schon an. Die kommt schon an und ich war immer da. So.
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0: Und wir spielen gleich den neuen Trend Murdoku. Hä, kennt ihr den noch nicht? Dann gibt's eine Auflösung vor 7 hier in der Show.
1: Und fast jeder und jede zweite macht es in den 20er. Nur für Anna Gutenmorgen ist es der absolute Albtraum. Was da los ist, gibt's alles nach Leonie. Jetzt erstmal Nico Santos. Why don't you stay?

0: Ist es ein absoluter Albtraum oder die beste Zeit überhaupt? Guten Morgen, hier ist Energy am Morgen für euch mit Anna. Guten Morgen und
1: Hallo.
0: Mir Ben. Hier scheiden sich irgendwie die Geister. Es geht um das WG-Leben. Fast jeder zweite von uns wohnte in seinen 20ern in einer WG. Ich auch und ich hab's absolut geliebt.
1: Nein, ich könnte es mir niemals vorstellen. Also ich bin ja knackige 24.
0: Ja, du könntest noch.
1: Nein, und ich hab gleich gesagt, also ich wohne so lange bei meinen Eltern, ja. Auch wenn es nicht, vielleicht nicht aushaltbar ist. Aber lieber das als WG, in einer WG und wohne lieber alleine. Was sagt ihr denn zum WG-Leben? Ruft an oder schickt mal eine WhatsApp.
2: Bislang noch nicht. Könnte ich mir aber sehr gut vorstellen, weil ich bin immer jemand, der nicht so gerne alleine ist.
3: Ich fand das eigentlich ziemlich cool, weil das eigentlich irre Spaß gemacht hat.
4: So. Oh ja, das habe ich in meiner Studentenzeit im Ausland, aber auch hier mit einer besten Freundin zusammen. Oh. War immer sehr aufregend und chaotisch, muss aber nicht mehr sein.
0: Ja, es hat natürlich alles seine Zeit, ja. Aber in den 20ern so ein bisschen in der WG leben. Anna, du weißt ja gar nicht, wie es ist. Du weißt nicht, wie es ist, wenn man quasi, wer bringt den Müll runter? Der, bei dem der Turm von Müll, der sich angehäuft hat in der Küche, das letzte Blatt quasi drauflegt und der Turm zusammenfällt.
1: Oh, ist das
0: furchtbar. Wer putzt das Bad? Richtig, die Antwort ist niemand. Es bleibt einfach so, wie es ist.
1: Also ich glaube, es gibt ja auch saubere WGs, aber ich habe es genau richtig klischeebehaftet in meinem Kopf, dass es einfach irgendwie dreckig ist. Und ich bin ja sehr speziell, was so Bakterien und so Hygiene angeht.
0: Ja.
1: Deswegen, ich glaube, keiner wird es auch mit mir aushalten. Ich werde die ganze Zeit hinterher putzen.
0: Ich habe, glaube ich, fast 10 Jahre in der WG gelebt und ich habe ein Jahr lang aus Versehen mit meinem besten Kumpel Max, mit dem ich in der WG gelebt habe, dieselbe Zahnbürste benutzt, weil wir beide eine blaue hatten. Es lagen zwei da.
1: Ich kann nicht
0: mehr. Wir haben aus Versehen die eine, also wir haben immer die eine genommen, die andere nicht benutzt.
1: Dass sie die auch so nicht mal gewechselt hat.
0: Nein, hat ja noch alles dran gehabt.
1: In der WG mit der Familie oder alleine. 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
0: Wir machen weiter mit Jackstyle und Turn the Lights Off. Auch gut in der WG. Wir müssen Strom sparen.
1: Wie geht's deinem Zahnfleisch jetzt?
0: Ich habe alles rausgenommen. Es ist nichts mehr da.

0: Und da haben wir mal wieder einen absoluten Energy-Hit von Britney Spears. Höchstpersönlich für euch, I'm not a girl, not yet a woman.
1: Wahnsinns-Song, natürlich passend zu ihrem Film Crossroads, damals rausgekommen. Aber wie passend kann der Song jetzt auch für heute sein? Weil das ist ja quasi deine Hymne an einer guten Morgen. Ich stelle mir vor, zu diesem Song stehst du jeden Morgen als 24-Jähriger auf.
0: I'm not a girl, not yet a woman.
1: Und dann nimmst du dir die Haare und denkst, Britney, du hattest recht.
0: So Mitte 20 ist ein komisches Alter, weil ja, ich bin nicht mehr ein kleines Kind, aber so richtig erwachsen
1: definitiv
0: will ich auch
1: nicht.
0: Gar nicht sein.
1: Nee, so. Britney, sing es.

0: Seid ihr bereit für eine Runde Murdoku? Das spielen wir nämlich jetzt hier.
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2: Hallo Energy am Morgens an, hier mit mir, Anna, guten Morgen und Ben.
0: Morgen.
2: Und vergesst mal ganz schnell Sudoku. Mhm. Der neue Trend heißt Murdoku.
0: Okay, was ist das?
2: Genau, was soll das jetzt sein? Also Murdoku ist eine Mischung aus Sudoku, Logikrätsel und Murder Mystery.
0: Nein.
2: Spielt ihr ganz klassisch auf einem Blog, nicht digital.
0: Ach.
2: Ihr seid Detektive, löst einen Fall mit Hinweisen und müsst dabei einen Mörder finden.
0: Toll.
2: Das ist super gut fürs Gehirn, weil ihr trainiert Mustererkennung, logisches Denken, Konzentration und Geduld.
0: Und das finde ich ja mega.
2: Ich habe heute auf dem Weg zur Arbeit die 3 Ausrufezeichen gehört.
0: Ja.
2: Das ist die Mädelsversion von den 3 Fragezeichen. Da habe ich schon gedacht, boah, ich wäre super als Detektivin.
0: Guter Detektiv. Ja.
2: Vielleicht das mal ausprobieren.
0: Murdoku. Wir holen das, testen es für euch und machen jetzt erstmal weiter mit Benson Boone und Sorry, I'm here for someone else.

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7: Die Spritpreise sind ja gerade noch mal gestiegen und Jakob, da könnte auch noch nicht Schluss sein.
8: Die Preise an den Tankstellen sind ja gerade so hoch wie noch nie und Jakob, es gibt schon viele Ideen, wie man das jetzt machen könnte.
7: Tanken ist gerade nur noch eins extrem teuer. Jakob, diese Spritpreisbremse kommt aber wohl erstmal nicht wieder.
9: Ach, da wird gesagt, können wir uns einfach im Moment nicht leisten, dass man auf Geld bei der Energiesteuer verzichtet. Damit haben wir ja mal die Spritpreise im Mai und Juni so ein bisschen runterbekommen. Jetzt ist dann eher das Motto, noch mehr Sprit sparen. Und das machen, was auch Katharina Luca vom ADAC im MDR sagt.
10: Dass man die Preise vergleicht. Es gibt immer noch Tankstellen, die sehr viel günstigeren Sprit anbieten als andere. Es gibt auf dem Markt sehr viele Apps, wo das sehr leicht möglich ist und man sollte dann auch wirklich immer gezielt die richtig günstigen Tankstellen anfahren, um eben hier die vielleicht so ein bisschen abzustrafen, die höhere Preise haben.
9: Ja, und die 12-Uhr-Regel, die gilt ja auch noch, also sollte man am besten vormittags oder direkt kurz vor 12 tanken. Immer mehr Jugendliche und junge Erwachsene wollen später mal selbstständig sein. Eine Studie der Bertelsmann Stiftung sagt, das haben im Moment 40% vor. Die wenigsten kommen aber am Ende dazu. Das liegt unter anderem daran, dass viele zu wenig über eine Firmengründung wissen oder nicht den Stress haben wollen. Die allermeisten wollen dann am Ende doch einfach nur eine sichere Anstellung haben. Und in Sachen KI machen die großen Anbieter ja im Moment so ein bisschen langsamer bei der Entwicklung. Das hat unter anderem damit zu tun, dass sich einige Systeme wohl gefährlich selbstständig gemacht haben. US-Präsident Trump hält da aber gar nicht viel von. Er hat bei Truth Social gemeint, ja, wenn man die Entwicklung runterfährt, dann würde sich am Ende nur China drüber freuen. Wichtig als Leitplanke und Orientierung bei KI sei eben ein Präsident mit hoher Intelligenz. Und den hätten ja die USA.
8: Wir erleben gerade den Anfang von so einem Sci-Fi-Horrorfilm. Ja. Ich sag's jetzt schon mal. Ja. Das ist die, also wenn die KI sich schon, wenn die Entwickler der KI schon sagen, wir haben's nicht mehr im Griff. Anna, guten Morgen. Ich gebe uns noch 5 Jahre. Dann rennen wir hier rum mit einer Machete und haben sämtliche Roboter zu bekämpfen.
7: Also ich bin immer nett zu ChatGPT und ich bedanke mich bei allem, was sie für mich macht.
8: Sehr gut.
7: Und deswegen glaube ich, dass sie mich auf jeden Fall in Ruhe lässt.
8: Okay.
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1: Machen auf energy.de und eure Chance gibt's noch vor 7:30 hier bei uns in der Show. Wir hören jetzt erstmal eine Runde Tame Impala und Jenny mit Dracula. Schönen guten Morgen.

0: Jetzt gibt's einen Booster fürs Hirn. Hi, Energy am Morgen ist an, hier mit mir, Anna, guten Morgen und Ben.
1: Guten Morgen.
0: Montags ist die Motivation immer sehr hoch,
1: ja.
0: Dienstag kickt dann die Müdigkeit immer hart.
1: Richtig.
0: Kenne ich auch. Wir sind beide heute komplett verschleiert zur Arbeit gekommen.
1: Ja.
0: Was hilft natürlich? Musik.
1: Ja.
0: Und eine neue Studie zeigt, Musik hat direkte Wirkung auf unsere Gefühlswelt, kann also auch zum Beispiel uns glücklicher machen. Außerdem verbessert sie auch die Gehirnleistung. Das Gehirn lernt besser, wenn es dabei durch Geräusche angeregt wird.
1: Wichtig ist aber, es müssen Geräusche sein, die einem gefallen. Und da haben wir natürlich was für euch, und zwar den Energy Home Office Stream. Und der klingt so.

0: sehr gut. Noch ein? Toll, also sind ganz viele Banger drin. Wenn ihr den haben wollt, gar kein Problem, ist natürlich komplett kostenlos und gibt's bei uns in der Energy App.
1: Ja, oder sagt ganz einfach, hey Alexa, spiel den Energy Home Office Stream und dann geht's direkt los. Wir machen jetzt weiter mit Teddy Swims, auch eine gute Nummer, Mr. Know-It-All auf Energy.
0: Geht natürlich nur, wenn ihr eine Alexa habt oder eine Freundin, die Alexa heißt. Die muss dann halt machen.
1: Die muss anmachen dann. Los geht's.

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1: Spielen wir heute Morgen mit der lieben Jessica. Hallo, hier sind Anna und Ben für dich.
2: Hallo, guten Morgen.
3: Morgen.
1: Hallo, und wir gucken mal, welchen Buchstaben du erwischt.
3: Ja, super, sehr gut. A ist ein guter Buchstabe.
1: Du hast 30 Sekunden Zeit, brauchst 5 richtige, Jessica. Und sollte dir mal zu einer Kategorie nichts einfallen, dann sagst du einfach schnell weiter und Ben überlegt sich eine neue.
2: Alles klar.
1: Na okay. Gut, dann starten wir jetzt.
3: Ein Obst mit A.
2: Apfel.
3: Eine Sportart.
2: Ausdauerlauf.
3: Eine Farbe mit A.
2: Angora-braun.
3: Eine Superkraft mit A.
2: Alles können.
3: Ja, gut. Und eine Politikerin oder ein Politiker mit A.
2: Oh, Angela Merkel.
3: Ah, natürlich.
1: Ja. Angie.
3: Angie ist immer die richtige Antwort. Gratulation, Jessica. Du hast gewonnen.
2: Juhu, super. Dankeschön.
1: Und für dich gibt es auch was Feines. Du gewinnst nämlich Tickets für die Boys.
2: Dankeschön.
1: Die Brüder Felix und Lukas, auch bekannt als Fastboy, sind am 17. Oktober am Start und du gehst hin mit Begleitung. Herzlichen Glückwunsch.
2: Danke, ich freue mich.
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0: Das könnte jetzt eine ziemlich haarige Angelegenheit werden. Guten Morgen, hier ist Energy am Morgen mit Anna. Guten Morgen.
1: Hallo.
0: Und mir Ben. Anna und ich haben uns über die letzten Tage noch ein bisschen besser kennengelernt. Und
1: ja,
0: dabei wurde es auch privat, persönlich und ehrlich. Und eine Sache, die Anna uns verraten hat hier in der Energy-Redaktion, ist, dass sie auf, haltet euch fest, Achselhaare steht. Es war ein Thema, das groß diskutiert worden ist, dass sie gesagt hat, naja, wenn da so ein bisschen, Pelz unterm Arm ist.
1: Man darf den Männern nichts erzählen. Wir saßen geschlossen im Auto und dann haben die Männer mich so gefragt, ja und Anna, was magst du eigentlich so bei Männern?
0: Ja.
1: Und dann sind wir halt irgendwie auf Behaarung gekommen. Mhm. Körperbehaarung ist ja ein wichtiges Thema.
0: Klar.
1: Und dann habe ich gesagt, ich finde zum Beispiel Achselhaare echt sexy.
0: Ach.
1: Ich stehe auch voll auf Brusthaare, das finde ich ganz toll. Armhaare, was ich nicht so mag, ist so Rücken und Schultern, aber Beinhaare, Armhaare, Brusthaare, Achselhaare, also umso mehr Bär, umso besser.
0: Das ist jetzt die Frage, wie viel Achselhaar ist erlaubt, weil so ein bisschen stoppen oder kann man da schon Zöpfe pflichten?
1: Ja, ich kann ihm auch Perlen reinflechten, das ist jetzt kein Problem. Aber also so ein gestutztes ist okay, aber auch wenn es schon so ein bisschen...
0: Nein, das finde ich ja ganz was furchtbar.
1: Hast du Achselhaare?
0: Nein, rasiere ich mir alles ab natürlich, weil ich dachte, das ist ästhetisch.
1: Ich weiß nicht, ich finde das irgendwie... Finde das voll männlich, finde das voll hot.
0: Okay, dann während wir gerade reden, lasse ich die gerade wachsen, Anna.
1: Ja,
0: Morgen. Gib
1: mal,
0: mir eine halbe Woche.
1: Ich meine auch.
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1: Die Spritpreise sind ja gerade noch mal gestiegen. Und Jakob, da könnte auch noch nicht Schluss sein.
9: Ja, einige Experten sagen schon, der Diesel könnte in der nächsten Zeit sogar die 3-Euro-Marke pro Liter knacken. Hat natürlich vor allem mit der wieder angespannten Lage im Nahen Osten zu tun. Unsere Bundeswirtschaftsministerin Reiche ist deswegen mal bei NTV gefragt worden, ob jetzt vielleicht noch mal so eine Spritpreisbremse kommen könnte.
11: Momentan sind die finanziellen Spielräume für eine Absenkung nicht vorhanden. Wir haben andere Energiesteuern, die auf Preisen lasten. Hier müssen wir uns in der Koalition die Karten legen.
9: Also sie meint aber, man könnte ja Leute extra per Direktzahlung entlasten oder über die Pendlerpauschale. Die SPD fordert aktuell übrigens einen Spritpreisdeckel. Die Grünen wollen, dass das Deutschlandticket billiger wird. Die Bundeswehr hat ja zuletzt wieder deutlich mehr Leute bekommen. Speziell bei den Einsätzen im Ausland hakt's aber wohl, vor allem für Litauen. Das Redaktionsnetzwerk Deutschland berichtet, dass man deswegen darüber nachdenkt, ob man nicht Leute verpflichtend hinschicken sollte. Denn Ende nächsten Jahres soll sich die Bundeswehr da ja um die NATO-Ostflanke kümmern. Und dann geht's jetzt noch um folgende Kultfamilie.
1: Legende.
9: Ja, Robert und Kam Geis plus Kids sind ja die Geissens und die laufen mit ihrer Reality-Doku bald nicht mehr auf RTL 2.
1: Nee.
9: Das Branchenmagazin DWDL schreibt, man wechselt jetzt zu Pro7 Sat1. Da wird es dann auch künftig pro Jahr 20 Doppelfolgen geben. Los geht's nächstes Jahr im Sommer und Robert Geis hat schon gesagt, naja, man muss sich auch weiterentwickeln, weil von nix kommt nix.
0: Ich habe noch nicht eine Folge von den Geissens geguckt, bin ich ganz ehrlich. Es sieht ganz lustig aus, ja. Ich sehe immer nur die Trailer,
1: ja.
0: Aber ich gucke kein RTL 2. Ich habe überhaupt kein RTL 2.
1: Ja, weiß nicht. Also die Mädels, ja,
0: nicht
1: bin
0: so?
1: Ich jetzt auch nicht so sympathisch,
0: ja.
1: Muss ich sagen.
0: Ja.
1: Die sind da halt reingeboren.
0: Ja.
1: Aber Robert und Carmen,
0: ja.
1: Diese Chemie, wie die in der Beziehung miteinander umgehen.
0: Ja.
1: Also er lebt ganz nach dem Motto, happy wife, happy life.
0: Schön.
1: Ja, lass die Alte mal machen.
0: Ja,
1: ich lieb's.
0: Sehr gut.
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0: Und wir spielen zusammen Alt versus Jung. Das Quiz für alle Generationen hört ihr natürlich noch vor 8.
1: Wir haben eine Nachricht von Nils. Es geht um 8 Männer und ein Geständnis. Die ganze Geschichte gibt's nach Milo. Jetzt erstmal Tampa City mit Self-Aware. Schönen guten Morgen.

0: ist nichts für schwache Nerven. Hallo Energy am Morgen ist an, hier mit mir, Anna, guten Morgen, und Ben.
1: Morgen.
0: Bei uns geht es heute um das Thema WGs. Oh. Ich könnte es mir ja niemals vorstellen.
1: Mit die beste Zeit meines Lebens gewesen. Sechser, wirklich? Teilweise siebener WGs, wenn alle ihre Partner dabei hatten und nur ein Bad. Es war fantastisch. Was sind denn eure Erfahrungen? Sagt gerne Bescheid. Nils hat uns zum Beispiel eine Nachricht geschickt.
2: Ich habe mir mit sieben anderen Jungs eine WG geteilt. Hatte ein kleines Zimmer, und wie man sich denken kann, lässt die Hygiene und Ordnung bei acht Jungs manchmal zu wünschen übrig. Da kann man so viel Putzpläne machen, wie man will.
1: Ja, Putzplan ist immer so ein Ding. Wir hatten meine erste WG-Zeit war mit meinem besten Kumpel und noch einem anderen. Unsere gesamte Wohnung war einfach nur drei Luftmatratzen. Dann hatten wir einen Laptop, auf dem wir dann FIFA drauf gespielt haben. Ja. Und unser großes Wohnzimmer haben wir die Tür ausgehangen, auf die Stühle drauf gemacht und drauf Tischtennis gespielt. Das war das erste halbe Jahr meines Lebens in der WG.
0: Das kann nicht dein Ernst sein.
1: Das war das Beste.
0: Und ich weiß, natürlich gibt es auch sehr saubere WGs, die ich auch schon kennengelernt habe.
1: Ja.
0: Aber trotzdem ist Klischee behaftet in meinem Kopf wirklich, so ganz sauber ist es nicht. Und dann bringt man ja auch noch Freunde mit und dann WG-Partys oder irgendwie mal One-Night-Stands werden nach Hause geschleppt. Das könnte ich mir niemals vorstellen, Ben.
1: Das ist eine absolute Traumzeit, Anna. Guten Morgen. Da verpasst du was. In den 20ern so ein bisschen WG-Leben, das passt schon.
0: WG-Zimmer, Doppelhaushälfte oder ein ganzes Schloss. Ja. 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
1: Jetzt schwimmen wir erstmal, und zwar mit BTS und Swim hier auf Energy.

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1: Immer die besten neuen Hits haben wir natürlich auch für euch jetzt mit Energystar DJ Goya und Michiko.
2: Ja, Michiko heißt ja übersetzt mein Junge. Und wenn wir gerade schon beim Spanischen sind, ich habe ja neues Lieblingsgenre bei Filmen. Mhm. Coming of Age, diese Teenager-Love-Filme. Und ach du meine Güte, können das die Spanier gut.
1: Ja.
2: Also gerade bei Prime, die ganzen Videos, die ganzen Filme,
1: Serien. Ja, wenn Esther Esposito da mitspielt, dann hast du natürlich gewonnen.
2: Aber das sind immer dieselben Spanier, sind alle Rattenschaffen. Ja. Die können das, Wahnsinn.
1: Die können nicht nur Film, sondern auch Musik, der beweist, wie es jetzt hier.

0: Es wird Zeit für unser Lieblings-Generations-Quiz.
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0: Ganz genau, Energy am Morgen ist an, hier mit mir, Anna, guten Morgen, Ben. 15 Jahre liegen zwischen uns und wir testen das jetzt.
2: Ich frage dich, Anna, guten Morgen, wer oder was ist der Zonk? Sagt der Zonk
0: ja,
2: was?
0: Ja, das war so ein Bösewicht mit Hut.
2: Nach was klingt denn Zonk?
0: Na, ich dachte, es wäre ein Zauberer irgendwie. Ja. Und der hat an die Kinder dann seine Tricks irgendwie weitergegeben und Süßigkeiten verteilt.
2: Sehr gut,
0: und das
2: sehr
0: ist
2: gut.
0: Der Zonk.
2: Sagt dir vielleicht was, geh aufs Ganze. Ist das ein Tipp?
0: Nee,
2: Geh aufs Ganze war früher eine TV-Show, die lief von 1992 bis 2003, moderiert von Jörg Dreger, absolute Moderationslegende. Und da ging es um Folgendes. Du warst, Anna Gutenmorgen war Gast quasi bei Jörg Dreger bei Geh aufs Ganze. Und der hat dir immer drei Tore hingestellt. Eins, zwei oder drei. Und du musstest dich entscheiden.
0: Welches?
2: Und dann hat er dir gesagt, pass auf, du kannst den Gewinn nehmen, der hinter Tor 3 ist. Das könnte ein Boot sein, ein Urlaub in der Karibik. Oder, und da kam es, der Zonk. Und der Zonk war ein kleines Monster-Kuscheltier.
0: Oh nein.
2: Das hast du als Trostpreis dann bekommen. Ich fand ihn immer super süß, ein kleines rotes Kuscheltier.
0: Ja.
2: Die Leute waren natürlich traurig, wenn sie ihn bekommen haben, weil da war klar, sie haben sich fürs falsche Tor entschieden.
0: Okay, also es war eine Art Gaming-Show und das hatte ganz viel mit einfach Glück zu tun.
2: Genau, und dann hat er dann so gesagt von mir, okay Anna, du hast dich für Tor 3 entschieden, bevor wir es aufmachen, habe ich hier einen Umschlag für dich. Möchtest du nochmal tauschen? Möchtest du das Tor tauschen gegen diesen Umschlag? Weil da könnten 10.000 Euro. Und dann hatte man das Problem geschrieben, tausch! Tausch doch!
0: Oh Gott, ich glaube, für sowas einfach bin ich ja ganz doll anfällig.
2: Ja.
0: Aber halt 2003, Ben, da war ich halt eins.
2: Ja, da konntest du noch nicht ganz mitmachen, da wärst du zu klein gewesen. Aber jetzt wäre es vielleicht was für dich, Anna, guten Morgen. Wahnsinnsshow und der Zonk wie eine ganz süße Maus. Wenn ihr mehr Alt versus Jung hören wollt, ist das gar kein Problem. 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
0: Wir machen weiter mit J-Lo, David Guetta, Save Me Tonight. Schön.

0: Da wurde wohl die Schere angesetzt. Guten Morgen, hier ist Energy am Morgen für euch an diesem Dienstag.
1: Hallo.
0: Mit Anna Gutmorgen und Ben natürlich und mit Zendaya, absoluter Star. Und ihr Zendaya, haben wir ja gerade so viele Filme, wie sie rausbringt. Mhm. Und sie hat eine neue Haarfrisur, trägt jetzt quasi so einen Pixie-Look, also Haare super kurz, erinnert so ein bisschen an Halle Berry damals, so eine Gedächtnisfrisur, sehr, sehr schick.
1: Ja, also ich finde, es sieht auf jeden Fall sehr schnieke aus. Ich finde ja, dass generell kurze Haare auch bei Frauen sehr, sehr cool aussehen können. Und die sind wirklich kurz.
0: Und Pixie-Cut
1: hat man gestern bei der Emmy-Verleihung gesehen, die Fernseh-Oscars überhaupt. Und alle Highlights vom Abend, also nicht nur ihre neue Frise, hört ihr nochmal 10 nach 8 hier zusammengefasst bei Energy am Morgen.
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2: Die Preise an den Tankstellen sind ja gerade so hoch wie noch nie. Und Jakob, es gibt schon viele Ideen, was man da jetzt machen könnte.
3: Ja, bei der SPD wird gefordert, dass man den Spritpreisdeckel einführen sollte und so eine Übergewinnsteuer. Die Grünen wollen, dass das Deutschlandticket billiger wird. Und bei der Union klingt es eher nach Entlasten über Direktzahlungen oder die Pendlerpauschale. Herbert Rabel ist vom Tankstellenverband und er hat bei Bild gemeint, vielleicht einfach auch die Mehrwertsteuer beim Sprit senken von 19% auf 7%.
4: Da kann man drüber nachdenken, ob man nicht sagt, Mobilität soll genauso behandelt werden wie Brot, Butter und Milch, nämlich als Grundnahrungsmittel, als Grundbedürfnis der Menschen.
3: Ja, die Tankkonzerne sagen übrigens, dass der Sprit im Vergleich hier bei uns schon recht günstig ist. Wir würden nur viele Steuern und extra Abgaben draufpacken. Am kommenden Sonntag haben wir gleich zwei Landtagswahlen in Mecklenburg-Vorpommern und in Berlin. Um zu schauen, wie sich Kinder und Jugendliche entscheiden würden, hat es vorab schon mal eine U16-Wahl gegeben. In Berlin haben wir dazu jetzt die ersten Ergebnisse. Da würde die Linke mit 33% klar gewinnen. Die Grünen würden 21% bekommen, die SPD 12, CDU 8 und die AfD gerade mal 6%. Auch die Tierschutzpartei würde es übrigens reinschaffen ins Parlament mit rund 8%. Und jedes Jahr gibt's ja die große Silvestershow im ZDF mit den Moderationslegenden Andrea Kiewel und Johannes B. Kerner. Dieses Jahr fällt das aber aus. Die Bild berichtet, dass man gegen die Silvestershow in der ARD quotenmäßig nicht rankommen würde. Dies Jahr mit Florian Silbereisen diese Show. Deswegen gibt man einfach auf. Das ZDF setzt dieses Mal einfach auf Silvester auf eine Quizshow.
5: Okay.
3: Dann auch wieder mit Kiewel und Johannes B. Kerner.
2: Achso, sie machen einfach eine andere Show dann.
5: Ja, ist alles mir ein bisschen zu alt. Ich mag Johannes B. Kerner, aber Florian Silbereisen, der zum Beispiel immer so ein Singsang.
2: Ja.
5: Der redet wie ein Kapitän. Der macht doch auch wie Traumschiff oder
2: ja,
5: sowas.
2: Ja, der ist so ein bisschen.
5: Ja, und heute sind wir wieder hier an der Silvester-Show. Der redet immer gleich.
3: Klingt so, als ob du demnächst eine Silvester-Show
2: hast. Oh, mit Anna, guten Morgen.
5: Gerne, aber es wird früh ins Bett gegangen.
2: Guten Morgen 2027.
5: Oh. Kann nur besser werden.
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0: Angeles wurden in der Nacht die Emmys verliehen. Das sind ja die Oscars fürs Fernsehen und die wappnen uns schön für den Herbst.
1: Welche drei Serien auf die Watchlist müssen? Es geht um ein Krankenhaus, einen Fluch und eine Midlife-Crisis. Besprechen wir alles nach Glockenbach. Jetzt erstmal Kygo, Khalid und Griffin für euch.

0: Hier kommt die Creme de la Creme. Und ich rede nicht von uns beiden. Hallo, nee. Energy am Morgen. Wir sind hier mit mir, Anna, guten Morgen und Ben.
1: Morgen.
0: Wir schauen mal flott nach Los Angeles. Hier wurden in der Nacht die Emmys verliehen. Das sind quasi die Oscars fürs Fernsehen. Mhm. Und diese drei Serien packen wir ab sofort auf die Watchlist jetzt für den Herbst.
1: Beste Dramaserie ist The Pitt geworden. Mittlerweile ganz bekannteste Krankenhausserie auf HBO Max.
0: Okay, die beste Comedy-Serie ist Widow's Bay, eine Horrorkomödie. Ein kleines Dorf kämpft mit Fluch und skurrilen Bewohnern.
1: Oh wow.
0: Läuft alles auf Apple Plus.
1: Und eine Empfehlung haben wir noch. Beste Miniserie ist DTF St. Louis, auch auf HBO Max. Drei Menschen in der Midlife-Crisis fangen einfach mal an, eine Dreiecksbeziehung miteinander zu haben. Naja.
0: Oh, wild. Mist, ich habe gerade mein HBO Max gekündigt.
1: Genau dann passiert sowas.
0: Aber
1: immer.
0: Kommt bei euch bitte auf die Liste. Und hier geht's weiter mit der Creme de la Creme der Energy-Playlist.
1: Shakira und Burna Boy, Die Die. Ein bisschen italienisch hier auf Energy.

0: Es ist 7:45. Schön, dass ihr mit dabei seid.
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0: Fake. Hier bei Energy am Morgen mit Anna. Guten Morgen, Jakob und Ben. Der liebe Jakob hat eine Behauptung, wir müssen raten. Lügt der schon wieder oder nicht?
1: Der Weltrekord für die längste Autofahrt mit einer Tankfüllung liegt bei über 2800 Kilometern. Boah, Fakt oder Fake?
0: Ja, also ich sag mal so, wenn ich meinen französischen Rennwagen voll tanke, ja, dann steht da 1000 Kilometer, die ich fahren kann. Und dann denke ich schon, die Welt gehört mir. Mhm. 2800 wiederum. Das wäre ja fast das Dreifache.
2: Ja, das glaube ich nicht.
0: Das ist schon
2: also
0: viel.
2: Was soll das bitte für ein Auto sein?
0: Ja.
2: Also jedes Auto hat ja irgendwie einen Verbrauch.
0: Ja.
2: 2008 Kilometer, weißt du, wie lang das ist?
0: Das ist ewig weit.
2: Ich glaube, das ist Fake, das hat er sich ausgedacht.
0: Das ist, also so viel schafft es nicht, meinst du, meinst weniger? Mhm. Komm, ich sag auch, das ist Fake, das ist ganz großer Quatsch, das geht gar nicht, Jakob.
1: Also der Weltrekord für die längste Autofahrt mit einer Tankfüllung liegt bei über 2800 Kilometern. Ist ein
2: Fakt.
1: Boah. Es sind sogar 2831. Kilometer gewesen, hat ein Typ aus Polen letztes Jahr aufgestellt, den Rekord mit einem Skoda Superb Diesel.
0: Ach.
1: Und seine Tipps waren, Reifendruck checken, Eco-Modus anmachen und immer günstige Windverhältnisse nutzen, was auch immer das sei.
0: Immer den Wind hinterher schubsen lassen quasi.
2: Ja,
0: das ist ja Wahnsinn.
2: Das ist über 2800 Kilometer.
0: Es ist also unsere Schuld, dass wir so viel tanken. Wir müssen gar nicht tanken, wir müssen immer nur den Wind hinterher.
2: Ja.
0: Gar kein Problem. Wir machen weiter mit Gentleman, Michael Patrick Kelly, Wildfire hier auf Energy.

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2: Tanken ist gerade nur noch eins extrem teuer. Jakob, diese Spritpreisbremse kommt aber wohl erstmal nicht wieder.
9: Ach, da wird gesagt, können wir uns einfach im Moment nicht leisten, dass man auf Geld bei der Energiesteuer verzichtet. Damit haben wir ja mal die Spritpreise im Mai und Juni so ein bisschen runterbekommen. Jetzt ist dann eher das Motto, noch mehr Sprit sparen. Und das machen, was auch Katharina Luca vom ADAC im MDR sagt.
10: Dass man die Preise vergleicht. Es gibt immer noch Tankstellen, die sehr viel günstigeren Sprit anbieten als andere. Es gibt auf dem Markt sehr viele Apps, wo das sehr leicht möglich ist und man sollte dann auch wirklich immer gezielt die richtig günstigen Tankstellen anfahren, um eben hier die vielleicht so ein bisschen abzustrafen, die höhere Preise haben.
9: Ja, und die 12-Uhr-Regel, die gilt ja auch noch, also sollte man am besten vormittags oder direkt kurz vor 12 tanken. Immer mehr Jugendliche und junge Erwachsene wollen später mal selbstständig sein. Eine Studie der Bertelsmann Stiftung sagt, das haben im Moment 40% vor. Die wenigsten kommen aber am Ende dazu. Das liegt unter anderem daran, dass viele zu wenig über eine Firmengründung wissen oder nicht den Stress haben wollen. Die allermeisten wollen dann am Ende doch einfach nur eine sichere Anstellung haben. Und übermorgen wird ja unser neuer Bundestrainer Jürgen Klopp seinen Kader vorstellen für den DFB. Und da sehen wir dann endlich mal, auf welche Fußballstars er so setzen will. Mehrere Medien berichten, dass er aber anscheinend ja so eine richtige XXL-Auswahl haben möchte. Er könnte bis zu 40 Leute mitnehmen für die nächsten Spiele. Und ich sag mal so, normal sind eher so 23. Die ersten Spiele sind ja dann aber auch schon nächste Woche und es sind direkt mal 4 Stück, die wir haben, gegen Niederlande, Griechenland, Serbien und nochmal gegen Griechenland.
11: Aufregend, das wird aufregend.
2: Ja, viele Hauptsache, junge Leute, er nimmt den Pavlovic mit.
11: Ja,
2: Alexander Pavlovic, den mag ich ja gerne.
11: Ja, das spielt sie gleich an ihren Haaren. Das ist eine Verliebtheit.
2: Ja, bin ich gerade am Spielen, genau.
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0: schön aus dem Nähkästchen. Es geht um die erste eigene Wohnung und die fühlt sich an wie Reality-TV.
1: Die ganze Geschichte gibt's nach Dermot Kennedy. Jetzt gibt's erstmal Topic zusammen mit Becky G. Sorry, Papi.

0: es an hier mit mir, Anna, guten Morgen, und Ben. Und mit der Frage, sag mal, macht WG-Leben Spaß?
1: Ja!
0: Ich habe nie in einer WG gelebt und hab's auch nicht vor. Du, Ben, fandest es mega.
1: Oh, es waren die besten 5-6 Jahre meines Lebens. Wie viele Leute man kennenlernt. Wie man sich, es ist ein bisschen wie im Kindergarten Dreck essen. Es ist einfach auch gut für die, also für sich selbst.
0: Oh,
1: fürs
0: nein,
1: Immunsystem.
0: Ich kann mir das nicht vorstellen.
1: Ah, toll. Was sagt ihr? Comedian Hazel Brugger hat auch mal so ein bisschen WG-Leben hinter sich.
2: Meine erste Wohnung war eine WG mit drei anderen Leuten, von denen einer nachtaktiv war. Dann war ich da und dann waren zwei, die als Erzieherin gearbeitet haben. Da bin ich dann raus irgendwann, weil es nicht mehr funktioniert hat. Und dann bin ich selber in eine Wohnung gezogen, die so klein war. Die Küche war so klein, dass ich nur seitlich reingehen konnte. Und dann, wenn ich mich umdrehen wollte, musste ich aus der Küche raus und wieder andersrum rein. Und die Dusche war im Wohnzimmer.
1: Genau.
2: War wie so Big Brother oder so, nur dass niemand mich gefilmt hat, glaube ich.
0: Ey, Hazelbrugger, das ist ja so lustig. Ich weiß gar nicht, was ich schlimmer finde. Also ja, mit verschiedenen Aufstehzeiten in der WG.
1: Ja.
0: Oder diese viel zu kleine Küche, wo man nur in eine Richtung rein und raus kann und sich nicht bewegen kann.
1: Weltklasse. Mit. 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

0: da haben wir mal wieder einen absoluten Energy-Hit am Start. Und das ist ein geiles Ding, Ben. Mika mit Relax, Take it easy.
1: Das ist wirklich eine Lebensweisheit, die nach ganz oben gesungen wird. Da lieber an alle Kerle da draußen, versuchen wir jetzt mal so hoch zu kommen, wie Mika doch hochkommt mit seiner Stimme. Take it easy. Hä?
0: Wow, mal nochmal.
1: Take it easy. Jo, kann ich. Mika kann es, glaube ich, besser. Wir bleiben ganz entspannt mit Relax hier auf Energy.

0: Seid ihr bereit für eine Runde Murdoku? Das spielen wir nämlich jetzt hier.
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2: Hallo Energy am Morgens an, hier mit mir, Anna, guten Morgen und Ben.
0: Morgen.
2: Und vergesst mal ganz schnell Sodoku. Mhm. Der neue Trend heißt Murdoku.
0: Okay, was ist das?
2: Genau, was soll das jetzt sein? Also Murdoku ist eine Mischung aus Sudoku, Logikrätsel und Murder Mystery.
0: Nein.
2: Spielt ihr ganz klassisch auf einem Blog, nicht digital.
0: Ach.
2: Ihr seid Detektive, löst einen Fall mit Hinweisen und müsst dabei einen Mörder finden.
0: Toll.
2: Das ist super gut fürs Gehirn, weil ihr trainiert Mustererkennung, logisches Denken, Konzentration und Geduld.
0: Das finde ich ja mega. Hey, das ist ja perfekt.
2: Heute auf dem Weg zur Arbeit die drei Ausrufezeichen gehört.
0: Ja.
2: Das ist die Mädelsversion von den drei Fragezeichen. Da habe ich schon gedacht, boah, ich wäre super als Detektivin.
0: Guter Detektiv, ja.
2: Vielleicht das mal ausprobieren.
0: Murdoku. Wir holen das mal und testen das für euch.
2: Mhm.
0: Mach jetzt aber erstmal entspannt weiter mit Harry Styles' American Girls hier auf Energy.

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0: Nicht vorhanden. Wir haben andere Energiesteuern, die auf Preisen lasten. Hier müssen wir uns in der Koalition die Karten legen.
1: Also sie meint aber, man könnte ja Leute extra per Direktzahlung entlasten oder über die Pendlerpauschale. Die SPD fordert aktuell übrigens einen Spritpreisdeckel. Die Grünen wollen, dass das Deutschlandticket billiger wird. Die Bundeswehr hat ja zuletzt wieder deutlich mehr Leute bekommen. Speziell bei den Einsätzen im Ausland hakt's aber wohl, vor allem für Litauen. Das Redaktionsnetzwerk Deutschland berichtet, dass man deswegen darüber nachdenkt, ob man nicht Leute verpflichtend hinschicken sollte. Denn Ende nächsten Jahres soll sich die Bundeswehr da ja um die NATO-Ostflanke kümmern. Und dann schauen wir noch an die Bahnhöfe. Ticketkontrollen könnten in Zukunft nämlich schon vor dem Bahnsteig kommen und nicht erst im Zug. Unser Verkehrsminister Wilger sagt, es wäre vielleicht was für den Fernverkehr. In anderen Ländern kommt man ja teilweise auch wirklich nur mit Ticket ans Gleis. Das Problem ist eben nur, da müsste man dann bei uns viele Bahnhöfe erstmal komplett umbauen. Und dann brauchen wir ja wahrscheinlich auch wieder so ein Bahnsteigticket, wenn man mal jemanden vom Zug abholen will oder den hinbringen möchte.
2: Finde ich sehr kompliziert. Ich bin kein Zugmensch mehr. Also dann lieber mit dem Auto und meinem goldenen Tank.
3: Also mit goldenen Tank. Ja. Und der goldenen Tankkarte.
2: Ja, schön.
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0: machen gleich weiter mit Ray und der wahrscheinlich musikalischen Familie, die derzeit so ein bisschen im Pop-Business rumläuft. Warum, erklären wir gleich mit ihrer neuen Nummer Joy.
1: Wir hören jetzt erstmal eine Runde Martin Garrix zusammen in der Kombi Ed Sheeran Repeated. Habt einen ganz fantastischen Dienstag.

0: Anna, guten Morgen und Ben hier für euch bei Energy, immer die besten Hits und wir haben brandneue Musik am Start.
1: Ja, die gute Ray hat was Neues rausgemacht, Joy, aber nicht alleine, sondern mit Emma und Absolutely. Mhm. Und das sind die beiden jüngeren Schwestern von Ray.
0: Ach,
1: die
0: nee.
1: Auch musikalisch sind. Was ist das bitte für ein Film? Absoluter Wahnsinn. Und was ist Absolutely bitte für ein Name? Die heißt Absolutely einfach mal mit Namen.
0: Das finde ich komplett wild. Ja, vor allem, du hast es so leicht. Ach, wen nehme ich aus der Familie? Okay, meine
1: dich
0: Schwestern.
1: Dich und dich. Musst du wahrscheinlich auch noch nicht mal bezahlen.
0: Und neuer Song wurde gezaubert. Geil. I declare.

0: So, jetzt lass mich mal gucken. Ich kann es gar nicht richtig erkennen, wie spät jetzt genau ist. Was soll denn das sein für eine Zahl?
1: Ach Mensch, Ben, setz doch einfach dein Monokel. Oder heißt es Monokel?
0: Monokel. Setz doch dein Monokel auf.
1: Oder deine Brille oder was auch immer, deine Lupe. Wir haben es 9.28 Uhr.
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0: Die Preise an den Tankstellen sind ja gerade so hoch wie noch nie. Und Jakob, es gibt schon viele Ideen, was man da jetzt machen könnte.
14: Ja, bei der SPD wird gefordert, dass man den Spritpreisdeckel einführen sollte und so eine Übergewinnsteuer. Die Grünen wollen, dass das Deutschlandticket billiger wird. Und bei der Union klingt es eher nach Entlasten über Direktzahlungen oder die Pendlerpauschale. Herbert Rabel ist vom Tankstellenverband und er hat bei Bild gemeint, vielleicht einfach auch die Mehrwertsteuer beim Sprit senken von 19% auf 7%.
15: Da kann man drüber nachdenken, ob man nicht sagt, Mobilität soll genauso behandelt werden wie Brot, Butter und Milch, nämlich als Grundnahrungsmittel, als Grundbedürfnis der Menschen.
14: Ja, die Tankkonzerne sagen übrigens, dass der Sprit im Vergleich hier bei uns schon recht günstig ist. Wir würden nur viele Steuern und extra Abgaben draufpacken. Am kommenden Sonntag haben wir gleich 2 Landtagswahlen in Mecklenburg-Vorpommern und in Berlin. Um zu schauen, wie sich Kinder und Jugendliche entscheiden würden, hat es vorab schon mal eine U16-Wahl gegeben. In Berlin haben wir dazu jetzt die ersten Ergebnisse. Da würde die Linke mit 33% klar gewinnen. Die Grünen würden 21% bekommen, die SPD 12, CDU 8 und die AfD gerade mal 6%. Auch die Tierschutzpartei würde es übrigens reinschaffen ins Parlament mit rund 8%. Und wenn ihr in der nächsten Zeit mal einen Igel oder einen Maulwurf seht, dann behaltet das nicht für euch. Nein, sagt der Deutschen Wildtierstiftung Bescheid, denn da läuft jetzt wieder die große Herbstzählung. Und bei den Maulwürfen kann das jetzt gerade wirklich passieren, dass man die auch mal oben an der Erde sieht. Also nicht nur versteckt in ihrem Hügel, denn die fressen sich jetzt in den nächsten Wochen ihren Winterspeck an.
1: Ich hatte auch eine Freundin bei mir an der Grundschule und die hat richtig oft Igel bei sich aufgenommen im Keller. Oh. Ein richtig eigenes Zimmer hatte der dann und da hat er dann Winterschlaf gemacht. Aber wisst ihr, wie die mucken?
0: Was heißt Mucken?
1: Die stinken.
0: Ah, wirklich? Igel?
1: Die stinken. Und die essen gern Katzenfutter, gab's da. Ja. Aber die müffeln. Die kleben die Müffeln.
0: Igel.
1: Ja, Igel.
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0: wir spielen zusammen Alt versus Jung. Es geht um eine TV-Show, ein Tor und ein Kuscheltier.
1: Habt ihr eine Idee, um was es gehen könnte? Die Auflösung hört ihr noch vor 10 in der Show. Und jetzt geht's erstmal entspannt weiter hier mit Olivia Dean. So easy. Schönen guten Morgen.

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0: Ganz genau, Energy am Morgen ist eigentlich mit mir. Anna, guten Morgen, Ben. 15 Jahre liegen zwischen uns und wir testen das jetzt.
2: Ich frage dich, Anna, guten Morgen. Wer oder was ist der Zonk? Sagt dir Zonk
0: ja,
2: was?
0: Ja, das war so ein Bösewicht mit Hut.
2: Was klingt denn Zonk?
0: Na, ich dachte, es wäre ein Zauberer irgendwie. Ja. Und der hat an die Kinder dann seine Tricks irgendwie weitergegeben und Süßigkeiten verteilt.
2: Sehr
0: und
2: gut,
0: das
2: sehr
0: ist
2: gut.
0: Der Zonk.
2: Sagt dir vielleicht was, geh aufs Ganze. Ist das ein Tipp?
0: Nee, mach ruhig.
2: Geh aufs Ganze war früher eine TV-Show. Mhm. Die lief von 1992 bis 2003. Moderiert von Jörg Dreger, absolute Moderationslegende. Und da ging es um Folgendes. Du warst, Anna Gutenmorgen war Gast quasi bei Jörg Dreger bei Geh aufs Ganze. Mhm. Und der hat dir immer drei Tore hingestellt. Eins, zwei oder drei. Und du musstest dich entscheiden.
0: Welches?
2: Und dann hat er dir gesagt, pass auf, du kannst den Gewinn nehmen, der hinter Tor 3 ist. Das könnte ein Boot sein, ein Urlaub in der Karibik. Oder, und da kam es, der Zonk. Und der Zonk war ein kleines Monster. Kuscheltier.
0: Oh nein.
2: Das hast du als Trostpreis dann bekommen. Ich fand ihn immer super süß,
0: oh
2: ein kleines
0: nein.
2: rotes Kuscheltier. Ja. Die Leute waren natürlich traurig, wenn sie ihn bekommen haben, weil da war klar, sie haben sich fürs falsche Tor entschieden.
0: Okay, also es war eine Art Gaming-Show
2: und
0: das hatte ganz viel mit einfach Glück zu tun.
2: Genau, und dann hat er dann so gesagt von mir, okay Anna, du hast dich für Tor 3 entschieden, bevor wir es aufmachen, habe ich hier einen Umschlag für dich. Möchtest du nochmal tauschen? Möchtest du das Tor tauschen gegen diesen Umschlag? Weil da könnten 10.000 Euro. Und dann hat er mir das Publikum geschrieben, tausch! Tausch doch!
0: Oh Gott, ich glaube für sowas bin ich ja ganz doll anfällig.
2: Ja, ja.
0: Aber halt 2003, Ben, da war ich halt eins.
2: Ja, da konntest du noch nicht ganz mitmachen, da wärst du zu klein gewesen. Aber jetzt wäre es vielleicht was für dich, Anna. Guten Morgen. Wahnsinnsshow und der Zonk wie eine ganz süße Maus. Wenn ihr mehr Alt versus Jung hören wollt, ist das gar kein Problem. 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
2: Radio Nummer 1. 10 Uhr auf den Dienstagvormittag, na dann. Rein mit uns, oder? In diesen tollen Tag. Gleich dazu die aktuelle Single von Alex Warren in euren 10 Hits am Stück. Jetzt Tampa City und ich bin Felina. Hi, schön, dass ihr da seid.
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Weiter geht's hier für euch mit Energy-Star Alex Warren, der gerade großen Tourabschluss hatte. Und da ist das hier passiert, sehr witzig. Ja, eigentlich emotionaler Moment. Alex Warren wollte sich nochmal bei seiner Band bedanken. Ja, dass die immer mit ihm mitmachen und so. Alles toll und schön. Und hier ist der letzte Song. Ich hoffe, ihr kennt ihn und wollte einen eigenen Song singen und die Band ihn so richtig schön verarscht und hat einfach gesagt, hier hast du aber mit Dancing Queen, bitteschön. Die haben sich aber auch viele Streiche immer gegenseitig gespielt dort auf der ganzen Tour, auch mit seiner Frau und so, super süß. Alex Warren, Emerald Eyes, jetzt für euch bei Energy immer die besten neuen Hits. Versprochen, nicht aber.

0: 10.24 Uhr. Hi.
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0: ihr sagen, Energy-Hörerin Gina hat hier ein bisschen overreacted?
1: Nein, oder? Oh Gott, ich zu deinem ganzen Körper. Ehrlich, danke schön. Oh Gott, da kommen fast die Tränen. Ich hätte nicht damit gerechnet, dass ich da wirklich gewinnen könnte. Oh Gott, danke schön.
0: Weil ich finde, nee, sie hat das hier gewonnen.
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0: 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Mein Gott!
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Weiter geht's hier mit 343 Metern pro Sekunde. Zumindest bei trockener Luft und 20 Grad Celsius. Also ja, da sitzt ihr jetzt wahrscheinlich gerade vorm Radio und sagt, was labert die Frau da bei Energy? Hi, ich bin's, Felina. Und ich habe für euch Energy Nerd News. Denn 343 Meter pro Sekunde ist die Schallgeschwindigkeit Speed of Sound. Und genau darüber haben Coldplay einen Song gemacht. Allerdings nicht ganz so mathematisch, sondern halt einfach musikalisch schön. Und den Song hören wir uns jetzt an. Bei

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2: Und da ist 11 Uhr von Dienstagvormittag. Toll, dass ihr da seid. Hi, ich bin's Felina und wir machen hier weiter in euren 10 Hits am Stück. Gleich mit Alle Farben, der schon verraten hat, wofür er ganz besonders heute dankbar ist. Erzählt er euch in 10 Minuten. Und jetzt gibt's Burner Boy und Shakira.
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0: Boah, ich hoffe, ihr habt einfach einen richtig guten Dienstagvormittag. Schön, dass ihr am Start seid. Es ist ja nicht einfach nur Dienstag, es ist Energy-Dankbarkeitsdienstag. Das heißt, wir erzählen uns heute wieder den ganzen Tag, für was wir so dankbar sind. Und das hat heute Morgen ganz exklusiv alle Farben im Energy-Interview auch getan.
1: Ich bin dankbar dafür, dass ich noch lebe. Ich bin dankbar dafür, meinen Job ausüben zu dürfen. Und dankbar für heute Morgen für den Kaffee.
0: Süß. Ja, also man muss wirklich sagen, wir sind da auch sehr dankbar für, dass wir ihn noch bei uns haben und dass er wieder auf den Bühnen steht. Denn Anfang letzten Jahres hatte der ja so einen schlimmen Unfall, hat alles überstanden, ihm geht's wieder gut und er hat auch neue Musik draußen. Same Old Sky, jetzt für euch bei Energy, immer die besten neuen Hits. Hier ist alle Farben.

0: Wir haben es 11:55.
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0: mein Gott, oh mein Gott, oh mein Gott, Zendaya hat eine neue Frisur. Achso, und nebenbei war gestern auch noch Emmys. Energy. So fühlt sich das zumindest in meinem Insta-Feed an, wenn ich da reingucke. Alle rasten aus, wie schön Zendaya aussieht. Und oh mein Gott, sieht sie. Ja, das will ich gar nicht absprechen. Aber was war denn eigentlich bei den Emmys los? Das klären wir hier. Wir machen nur vorab kurz, ja, wirklich schöne Frisur. Pixie Cut steht ihr unfassbar gut. Ist so ein bisschen Halle Berry in ihrer Bond-Girl-Era, aber halt auf Zendaya-Level. Also so, jetzt gucken wir aber, was wir auf eure Watchlist für den Herbst packen, denn das sind drei Serien, die ausgezeichnet wurden. Bei den Fernseh-Oscars sozusagen, also die Emmys, ne? Beste Dramaserie geworden ist The Pitt. Krankenhausserie auf HBO Max. Steht schon sehr lange auf meiner Watchlist, muss ich unbedingt durchziehen. Beste Comedy-Serie, Widow's Bay. Und das ist geil, das ist nicht nur Comedy, da ist auch Horror mit bei. Horrorkomödie. Kleines Dorf kämpft mit einem Fluch und skurrilen Mitbewohnern, findet ihr bei Apple Plus. Und die beste Miniserie, falls ihr lieber schnell durch sein wollt mit dem Bingen, DTF St. Louis, das findet ihr auf HBO Max und geht um drei Menschen in der Midlife-Crisis, die jetzt eine Dreiecksbeziehung anfangen. Sag ich euch ehrlich, klingt für mich stressiger als ein Fluch und skurrile Bewohner in einem Dorf. Aber okay, ihr dürft euch aussuchen, was ihr guckt. Und klar, nochmal ganz kurz, sind der jetzt wunderschön. War kein Hate, war einfach nur, ich habe nie die Gewinner gesehen, immer nur sie.
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Wenn es mal so richtig blöd läuft, ich hoffe, heute ist nicht der Tag, aber wir alle kennen das, dass wir sagen, ja, das ist einfach ein doofer Tag heute. Wen ruft ihr da an? Wer hat euren Rücken? Wer bestätigt euch? Wer baut euch wieder auf? Genau für diese Person hat Tiffany Harris einen Song geschrieben, der heißt Find Me, und den gibt's jetzt für euch bei Energy immer die besten neuen Hits. Und vielleicht wollt ihr kurz diese Person auch finden, und wenn es nur am Handy ist und ihr eine kleine Nachricht schicken, dann einmal kurz Danke sagen.

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2: Uhr, Dienstagmittag. Okay, let's go, oder? Hi, ich bin Felina. 10 Hits am Stück sind an bei euch und die gehen hier auch sofort weiter. Und zwar mit der aktuellen Single von Oliver Heldens in guten 10 Minuten. Und jetzt habe ich für euch Teddy Swims.
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kann ein Song so fröhlich klingen, in dem immer wieder im Refrain gesagt wird, manchmal weine ich? Es ist A-E-I-O-U, manchmal weine ich. Und trotzdem macht der Song so viel gute Laune und wahrscheinlich ist es genau das. Akzeptieren, dass man halt einfach manchmal heult und danach geht's wieder bergauf. Oliver Heldens mit der aktuellen Single A-E-I-O-U, jetzt bei Energy, immer die besten neuen Hits.

0: 12.26 Uhr.
1: Und eine Sache, die Anna uns verraten hat hier in der Energy-Redaktion, ist, dass sie auf, haltet euch fest, Achselhaare steht. Es war ein Thema, das groß diskutiert worden ist.
2: Beinhaare, Armhaare, Brusthaare, Achselhaare. Also umso mehr Bär, umso besser.
1: Das ist jetzt die Frage, wie viel Achselhaar ist erlaubt? Weil so ein bisschen stoppen oder kann man da schon Zöpfe pflechten?
2: Ja, ich kann ihm auch Perlen reinpflechten. Das ist jetzt kein Problem.
1: Okay, dann während wir gerade reden, lasse ich die gerade wachsen, Anna.
2: Ja,
1: guten Morgen.
2: Gib mir
1: eine halbe Woche.
2: Ich meine auch.

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Leute, kennt ihr das Wort inbrünstig? Dass man etwas mit Inbrunst betreibt, also so richtig aus dem Herzen heraus und so richtig. Und genau das beschreibt auch schon, was Anastasia macht, denn genau dieses Geräusch macht sie auch sehr gerne in ihren Songs. Ich liebe die Frau. Oh mein Gott, sie ist so cool. Jetzt für euch One Day in Your Life by Energy.

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1: Lieblingsuhrzeit, weil dann darf ich zu euch immer sagen, dass ihr Mittagspäuschen-Mäuschen seid. Ist doch gerade wieder schön auf den Dienstagmittag. Und dazu habe ich gleich für euch in den 10 jetzt am Stück Ray Dalton, jetzt Tame Impala und Jenny. Und ich bin Felina. Hi.
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Da ist es schon ganz witzig, Mama bei Energy Stars so auf den Rider zu schmulen, mal zu gucken, was wollen die gerne im Backstage haben. Ray Dalton zum Beispiel hat einen ganz, ganz großen Wunsch. Nichts Ausgefallenes, sondern Ricola-Bonbons, weil er sagt, die braucht er, um seine Stimme zu schützen und sich aufzuwärmen. Das finde ich richtig süß. Hier ist er für euch bei Energy. Immer die besten neuen Hits mit Go That High, seine aktuelle Single.

0: Hallöchen, da ist es 13.26 Uhr.
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0: Happy Homeoffice Day. Macht euch heute schön entspannten oder wie sieht's aus? Gibt's eigentlich Dinge, die ihr im Homeoffice macht, die ihr so vielleicht nicht bei der Arbeit tun würdet?
1: Im Homeoffice mache ich auf jeden Fall deutlich häufiger und auch länger Pausen und man geht sich häufiger mal was zu essen machen und was trinken und schaut dann vielleicht auch nebenbei mal eine Serie. Das ist auf jeden Fall alles schön vorübergekommen.
0: Also sag ich ganz ehrlich, habe ich das Gefühl, passiert auf der Arbeit auch genug. Also selbst das mit den Serien gucken, habe ich an einem meiner Arbeitsplätze schon erlebt, dass ein Kollege da einfach knallhart sich einen Film angemacht hat und gesagt hat, nee, ich habe jetzt gerade Pause, machen wir so. Aber ja, ganz ehrlich, solange ihr eure Arbeit trotzdem schafft, oder? Und falls ihr noch ein bisschen Motivation im Homeoffice braucht, dann...
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Ich glaube, dieses Gefühl kennen die allermeisten von uns, wenn man so verknallt ist in eine Person, so richtig dolle verliebt, so rosarote Brille mäßig, dass man wirklich einfach auch ein paar Sachen nicht mitkriegt, gar nicht checkt. Einfach weil man denkt so, ja, aber er ist so toll, ja, aber sie ist so super, also ist ja alles ganz, ganz klasse. Aber wie heißt denn eigentlich das Gefühl danach, also nach der rosaroten Brille-Phase? Love Sober, sagt Kamrat und hat darüber eine Single geschrieben. Das Gefühl, wenn man dann so langsam checkt, oh wow, so verliebt war ich. Jetzt für euch bei Energy immer die besten neuen Hits.

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1: Einen fantastischen Dienstagnachmittag. Hi, ich bin Felina. Die 10 ist am Stück laufen hier gerade bei euch und die gehen gleich weiter mit der aktuellen Single von Milo. In guten 10 Minuten das Ding, jetzt Juste Jackstyle und Jon.
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1: 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Shakira und Burna Boy.

In Belgien aufgewachsen und deswegen konnte er dort Französisch und Niederländisch sehr gut lernen und sprechen, hat dann aber Songs auf Englisch rausgebracht. Mittlerweile spricht er sogar ein bisschen Deutsch und er sagt, viele Sprachen zu können ist eine Art Superpower, deswegen ist ihm das auch wichtig und die Rede ist von Energy Star Milo. Den habe ich jetzt für euch mit Forever Young bei Energy, immer die besten neuen Hits.

0: 4 Minuten, es ist schon 2:30.
1: 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Guten Morgen, Jakob und Ben.
2: Und eine Sache, die Anna uns verraten hat hier in der Energy-Redaktion, ist, dass sie auf, haltet euch fest, Achselhaare steht. Es war ein Thema, das groß diskutiert worden ist.
3: Beinhaare, Armhaare, Brusthaare, Achselhaare. Also umso mehr Bär, umso besser.
2: Das ist jetzt die Frage, wie viel Achselhaar ist erlaubt? Weil so ein bisschen stoppen oder kann man da schon Zöpfe pflichten?
3: Ja, ich kann ihm auch Perlen reinflechten. Das ist jetzt kein Problem.
2: Okay, dann während wir gerade reden, lasse ich die gerade wachsen. Anna,
3: ja,
2: guten Morgen.
3: Gib mir eine halbe Woche. Ich meine auch.

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0: Tag der Woche. Es ist Energy Dankbarkeitsdienstag. Ja, denn das habe ich mir überlegt, machen wir schön jeden Dienstag miteinander. Wir erzählen uns, für was wir so dankbar sind. Denn diese Dankbarkeitstagebücher und Dankbarkeitslisten sind ja super, super gut für die Psyche. Mentale Gesundheit wird da wirklich von gepusht. Und falls euch mal nichts einfällt, ja, wir teilen das ja miteinander. Ihr dürft mal bei den anderen abgucken. Vielleicht findet ihr was, was da auch für euch passt. Wir hören mal rein. Schöne Antworten wieder mit dabei.
1: Für den Kaffee heute Morgen.
0: So, wofür seid ihr noch dankbar?
2: Sehen und laufen kann.
0: Es sind ein bisschen die Basics heute. Und was haben wir noch?
3: Für meine Bildung. Dass ich sie kostenlos bekomme und in der Lage bin, mein Leben umzukrempeln damit.
0: Wow, direktes Leben umkrempeln. Also you go, girl. Macht das mal. Vielleicht findet ihr ja auch noch eine kleine Sache, für die ihr heute dankbar seid. Oder zwei. Oder drei. Schickt mir die gerne per WhatsApp oder Insta. Wir teilen das miteinander, weil das wirklich sehr, sehr gesund ist für uns alle. Für was seid ihr heute dankbar? Ich zum Beispiel dafür, dass endlich September ist. Man kann wieder ganz viele Suppen essen. Immer im September ist bei mir die große Suppenzeit ausgebrochen. Und da wird es nachher die nächste geben.
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Der Song, der jetzt kommt, ist so ein Legenden-Hit. Und ich würde euch sagen, warum der geil ist und was ich zu dem Song schon alles erlebt habe, wenn ich mich besser daran erinnern würde. Das war wirklich mal eine ganz, ganz, ganz krasse Partyzeit. Uiuiui, da nehmen wir uns alle kein Vorbild dran. Ja? Wir hören lieber einfach den Song und tun so, als hätten wir eine gute Partyzeit, aber vielleicht mit einem Glas Wasser als irgendwas anderem. Kaffee ist auch noch in Ordnung. Fête Le Grand zusammen mit Ida Core jetzt mit Let Me Think About It bei Energy.

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2: Uhr, Dienstagnachmittag mit mir, Armani. Rein geht's in 10 Minuten Bruno Mars. Jetzt erstmal Martin Garrix und Ed Sheeran mit Repeated.
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ihr schon mal Chicken Adobo gegessen? Falls nicht, wird es dringend Zeit. Ist ein philippinisches Nationalgericht und tatsächlich das Lieblingsessen von Energy Star Bruno Mars. Und dass der einen guten Geschmack hat, das muss ja stimmen. Guter Musikgeschmack, ja, deswegen bestimmt auch guten Essensgeschmack. Wir hören jetzt seine Musik. Hier ist On My Soul, Energy's an, immer die besten.

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0: Leute, seid ihr ready? Wir spielen jetzt eine kleine Runde Murdoku. Immer die besten neuen Hits und auch immer die besten guten Neuigkeiten. Vergesst Sudoku, der neue Trend heißt Murdoku. Ja, Murdoku ist eine Mischung aus Sudoku, Logikrätsel und Murder Mystery. Spielt ihr ganz klassisch auf einem Block, also nicht digital, schon mal positiv. Ihr seid Detektive, löst einen Fall mit Hinweisen und müsst dabei einen Mörder finden. Ist gut fürs Gehirn, weil ihr trainiert Mustererkennung, logisches Denken, Konzentration und Geduld. Also, viel Spaß bei eurer nächsten Runde Murdoku. Falls ihr aber noch auf der Arbeit seid, guckt euch um, ja, nicht, dass Chef euch erwischt, auch wenn es sehr positiv fürs Gehirn ist. Arbeitszeitbetrug ist es trotzdem.
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Obwohl Energy-Star Adela schon mit 3 Jahren Ballettunterricht in Moskau genommen hat, ist sie heute Sängerin. Das lag daran, dass sie früher die amerikanische Sitcom Hannah Montana gebinged hat. Diese hat sie dazu gebracht, sich mehr für die Musik zu interessieren. Gute Entscheidung. Jetzt hören wir ihren Track Ain't in L.A. 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
1: Energy. 16 Uhr Dienstagnachmittag mit mir, Armani. Laune ist gut, Wetter ist gut, Musik sowieso. You Not Us in 10 Minuten, jetzt Taylor Swift mit Elizabeth Taylor.
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Energy Stars You Not Us sind ein Producer-Duo aus Berlin. Beide haben sich im Studium kennengelernt. Anfang 2026 hat sich Gregor, einer von den beiden, immer mehr aus der Öffentlichkeit zurückgezogen. Tobi führt You Not Us jetzt immer mehr alleine. Die Musik, die ballert aber weiterhin. Hier ist Flipside mit Daddy DJ. 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

0: Und eine Sache, die Anna uns verraten hat hier in der Energy-Redaktion, ist, dass sie auf, haltet euch fest, Achselhaare steht. Es war ein Thema, das groß diskutiert worden ist.
1: Beinhaare, Armhaare, Brusthaare, Achselhaare. Also umso mehr Bär, umso besser.
0: Das ist jetzt die Frage, wie viel Achselhaar ist erlaubt? Weil so ein bisschen stoppen oder kann man da schon Zöpfe pflichten?
1: Ja, ich kann ihm auch Perlen reinflechten. Das ist jetzt kein Problem.
0: Okay, dann während wir gerade reden, lasse ich die gerade wachsen, Anna.
1: Ja,
0: gib mir eine halbe Woche.
1: Ich meine auch.

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Leute, keine Sorge, jetzt habe ich einen Booster fürs Gehirn für euch. Energies Abend, immer die besten neuen Hits. Montags ist die Motivation ja immer hoch, kennen wir. Dienstag kickt die Müdigkeit immer hart. Aber wir wissen, was hilft. Musik. Eine neue Studie zeigt, Musik hat direkte Wirkung auf unsere Gefühlswelt, kann uns also zum Beispiel glücklicher machen. Außerdem verbessert sie die Gehirnleistung. Und rausgefunden haben wir, das Gehirn lernt besser, wenn es dabei durch Geräusche angeregt wird. Wichtig dabei ist aber, es müssen Geräusche sein, die einem gefallen. Und da haben wir jetzt was für euch. Unser Energy Home Office Stream.

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Leute, ich hasse Herbst. Wirklich. Danach kommt der Winter, hasse ich noch mehr, finde ich noch schlimmer. Der nächste Track passt deswegen ganz gut. Green Day mit Wake Me Up When September Ends. Würde ich noch besser finden, wenn nach dem September einfach der Sommer kommen würde, aber man kann nicht alles haben. Wenigstens kriegen wir jetzt gute Musik. 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

Wenn einer sich eine Auszeit verdient hat, dann Energy Star Somber. Der ist gerade durch Europa getourt und damit ist jetzt Schluss, braucht jetzt eine Pause, hat er sich verdient, ist zurück in seine Heimat geflogen, New York City, und war am Sonntag dann direkt beim US Open Finale. Gönn dir die Auszeit, mein Lieber. Wir pumpen in der Zwischenzeit deine Musik. Hier ist My Body Isn't Ready. 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

0: Den nächsten Struggle kennt ihr alle. Ihr schaut euch eine Serie im Fernsehen an und denkt euch, boah, so wie die will ich auch wohnen. 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Gestern war Emmy-Verleihung. Das sind so die Oscars fürs Fernsehen. Und passend dazu haben wir euch mal gefragt, in welches Film- oder Serienhaus ihr sofort einziehen würdet.
1: Von Naruto, da gab es ein Haus, wo er sich vorbereitet hat für einen Kampf. Und es war sehr, sehr, sehr, sehr schön. Er abgelegen mit viel Natur.
2: Ich glaube, SpongeBobs Haus, ja, die Ananas. Mit Gary, tausende Stockwerken, ein Hochbett, wo man reinspringen kann.
3: Bridgerton und ein Haus von dort würde ich auch nehmen. Heutzutage ist ja alles eher minimalistisch. Damals hat man noch viel mehr Wert auf Kleinigkeiten gelegt oder Verzierungen in unseren Häusern.
0: Finde ich alles komplett nachvollziehbar. Wir haben jetzt aber noch was für euch, was sogar noch besser ist, als in eurem Serientraumhaus zu wohnen. Und zwar dem.
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0: 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Wir übernehmen für ein Jahr die Miete für eure Wohnung. Egal ob WG-Zimmer, Penthouse. Von mir aus wohnt in einem Foodtruck. Ist egal. Das ist der fairste Deal im Radio. Die gute Kim hat auch mitgemacht und die hat gewonnen. Hat sich genau so angehört.
5: Oh, ich freue mich so, das ist so eine Erleichterung für mich. Oh, schön. Das ist wirklich, danke.
0: Wir freuen uns, wenn du dich freust, Kim. Erzähl mal, was machst du denn jetzt mit dem Geld?
5: Auf jeden Fall reisen. Unbedingt mal nach Amerika und einfach mir so Wünsche erfüllen und mir jetzt erstmal ein neues Bett kaufen.
0: Sehr gut. 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

Energy Star alle Farben, versprüht mit seiner Musik immer Sommergefühle und Leichtigkeit. Könntet ihr euch denken, dass er die meisten seiner Hits aber im Winter schreibt? Hört einfach mal in den nächsten Track rein und sagt mir, ob man das raushört. Hier ist Same Old Sky, Energy Star, immer die besten.

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2: Dienstagabend. Ich hoffe, ihr habt noch Energie. Wir machen weiter mit guter Musik. Ray Gavi in 10 Minuten. Jetzt gibt's Kygo Khalid Griffin mit Save My Love. Und ich bin's, Armani. Viel Spaß.
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Comedy-Star Ray Garvey ist seit dem Wochenende wieder bei The Voice of Germany als Jury zu sehen. Bevor er sich aber in die TV-Arbeit als Coach reingeschmissen hat, hat er noch neue Musik für uns rausgebracht, und zwar die Single Rivers mit Imran. Hören wir jetzt rein. Energies an, immer die besten neuen Hits.

0: eine Sache, die Anna uns verraten hat hier in der Energy-Redaktion, ist, dass sie auf, haltet euch fest, Achselhaare steht. Es war ein Thema, das groß diskutiert worden ist.
1: Beinhaare, Armhaare, Brusthaare, Achselhaare. Also umso mehr Bär, umso besser.
0: Das ist jetzt die Frage, wie viel Achselhaar ist erlaubt? Weil so ein bisschen stoppen oder kann man da schon Zöpfe pflichten?
1: Ja, ich kann ihm auch Perlen reinflechten. Das ist jetzt kein Problem.
0: Okay, dann während wir gerade reden, lasse ich die gerade wachsen, Anna.
1: Ja,
0: gib mir eine halbe Woche.
1: Ich meine auch. Ich jetzt mal.

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0: Jetzt reden wir über die Crème de la Crème. Energies an, immer die besten neuen Hits und wir gucken jetzt mal nach Los Angeles. Hier wurden nämlich heute Nacht die Emmys verliehen, die Oscars fürs Fernsehen und diese drei Serien packen wir auf die Watchlist für den Herbst. Beste Dramaserie ist The Pitt, ist eine Krankenhausserie auf HBO Max. Beste Comedy-Serie ist Widow Bay, eine Horrorkomödie, kleines Dorf kämpft mit Fluch und skurrilen Bewohnern, läuft auf Apple Plus und die beste Miniserie ist DTF St. Louis, seht ihr auf HBO Max. Drei Menschen in der Midlife-Crisis fangen eine Dreiecksbeziehung an. Also viel los. Ihr habt auf jeden Fall Serienfutter. Ich werde mir die alle drei reinziehen, zumindest bis am 19. November GTA 6 rauskommt. Hier geht es weiter mit der Crème de la Crème der Energy Playlist.
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Geschichten, die nur das Leben schreibt. Die Single Bye Bye Bye von NSYNC, ja, die wurde eigentlich für eine ganz andere Band geschrieben. Die haben aber abgelehnt, weil sie mehr in Richtung Rap gehen sollten. Und das war richtig gut für NSYNC, denn die hatten einen riesen Erfolg mit dem Lied. Da hören wir jetzt rein. Hier ist Bye Bye Bye, Energies an, immer die besten neuen Hits.

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1: 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Oh, Radio Nummer 1. 19 Uhr schon, die Zeit fliegt heute. Dienstagabend mit mir, Armani. In 10 Minuten gibt's Felix Jehn. Jetzt erstmal Tame Impala und Jenny mit ihrer Single Dracula. 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

Warum wird man eigentlich häufig von Personen angezogen, bei denen man weiß, dass sie nicht gut für einen sind? Laut der Wissenschaft liegt es daran, dass das Gehirn Gewohntes liebt, aber auch an dem Wunsch, alte Wunden zu heilen. Felix Hirn und Oma Rootberg kennen diese Situation ebenfalls gut und behandeln sie in ihrem neuen Song Siren. Da hören wir jetzt rein. Energies an, immer die besten neuen Hits.

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0: Leute, seid ihr ready? Wir spielen jetzt eine kleine Runde Murdoku. Energy. Good News. Immer die besten neuen Hits und auch immer die besten guten Neuigkeiten. Vergesst Sudoku, der neue Trend heißt Murdoku. Ja, Murdoku ist eine Mischung aus Sudoku, Logikrätsel und Murder Mystery. Spielt ihr ganz klassisch auf einem Blog, also nicht digital, schon mal positiv. Ihr seid Detektive, löst einen Fall mit Hinweisen und müsst dabei einen Mörder finden. Ist gut fürs Gehirn, weil ihr trainiert Mustererkennung, logisches Denken, Konzentration und Geduld. Also, viel Spaß bei eurer nächsten Runde Murdoku. Falls ihr aber noch auf der Arbeit seid, guckt euch um, ja nicht, dass Chef euch erwischt, auch wenn es sehr positiv fürs Gehirn ist. Arbeitszeitbetrug ist es trotzdem. 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

haben ja oftmals sehr verrückte Forderungen, was sie so im Backstage haben wollen. Energy Star und Sänger Ray Dalton hingegen hat nur einen Wunsch, und zwar Ricola-Bonbons, damit er seine Stimme schön frisch hält. Finde ich richtig gut. Und jetzt hören wir in seine Musik rein. Hier ist Go Dead High, Energies an, immer die besten neuen Hits.

um 20 Uhr an diesem Dienstag, an dem es sein könnte, dass KI unsere Menschheit komplett auslöscht. Die Wahrscheinlichkeit liegt bei 10%. So, das sagen jetzt nicht irgendwelche Verschwörungstheoretiker, sondern die Tech-Bros persönlich. Nur einer. Einer wittert eine Verschwörung und der sitzt im Weißen Haus. Die ganze komplett irrwitzige Geschichte gibt es gleich. Ich hoffe, dass es irrwitzig ist. Vorher ist aber noch Temper City mit immer den besten neuen Hits.

Die Chance liegt bei ungefähr 10%, dass uns die KI innerhalb des Jahrzehnts komplett auslöscht. So, Energy ist an bei euch an diesem Dienstagabend. Da sagen jetzt nicht irgendwelche Verschwörungstheoretiker, sondern die Chefs der mächtigsten KI-Unternehmen in den USA. Das gibt dann doch ein richtig gutes Gefühl, oder? Was soll schon schiefgehen? Fakt ist, die Entwicklung von selbstdenkenden künstlichen Intelligenzen geht so rasant voran, dass eben viele Tech-Bros selbst sagen, Leute, wir müssen das Wachstum regulieren, ansonsten wird das richtig böse enden. Selbst Elon Musk, selbst the biggest villain of all, sagt, jupp, da haben die von OpenAI und so, da haben die einen Punkt. Im Übrigen ist das etwas, was die EU seit langem fordert. Einzig US-Präsident Donald Trump, der hat auf Truth Social geschrieben, Freunde, das ist eine große Verschwörung. Das Einzige, was die KI-Regulierung wirklich braucht, ist ein hochintelligenter Präsident mit hohem IQ. No joke. Ich finde, man muss Satire gerade wirklich markieren, weil sich die Realität von der Satire kaum mehr noch unterscheiden kann. Fakt ist, alles, was ich gerade gesagt habe, ist genauso in den letzten 24 Stunden passiert. Und auch das gibt mir kein allzu gutes Gefühl. Anders als Shakira und Burna Boy, die hören wir nämlich jetzt mit immer den besten neuen Hits.

haben wir jetzt hier bei Energy, der nach seinem Abitur sich 5 Jahre gegeben hat, um mit der Musik erfolgreich zu werden. Ansonsten wollte er einfach studieren. Und als er schon aufgeben wollte, als er schon dabei war, sich einzuschreiben, zack, ging's los, seine große Karriere. Das war vor 2 Jahren. Seitdem viele kluge Entscheidungen getroffen, sich auch im Fernsehen aufgestellt, bei The Voice, Coach, aber eben auch musikalisch parallel immer weitergemacht. Love Sober, so heißt der neue Song, hören wir jetzt immer die besten neuen Hits.

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0: Und eine Sache, die Anna uns verraten hat hier in der Energy-Redaktion, ist, dass sie auf, haltet euch fest, Achselhaare steht. Es war ein Thema, das groß diskutiert worden ist.
1: Beinhaare, Armhaare, Brusthaare, Achselhaare. Also umso mehr Bär, umso besser.
0: Das ist jetzt die Frage, wie viel Achselhaar ist erlaubt? Weil so ein bisschen stoppen oder kann man da schon Zöpfe pflichten?
1: Ja, ich kann ihm auch Perlen reinpflechten. Das ist jetzt kein Problem.
0: Okay, dann während wir gerade reden, lasse ich die gerade wachsen, Anna.
1: Ja,
0: gib mir eine halbe Woche.
1: Ich meine auch.

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0: und jetzt geht's um diese Kultfamilie.
1: Robert!
2: Was will die denn jetzt schon wieder?
0: Ich hasse eigentlich das Wort Kult, weil aktuell alles kultig ist. Jeder Trainer ist kultig, jeder B-Promi ist kultig, so Thorsten Legert ist kultig, weil auch gern mal Doofheit mit kultig verwechselt wird, aber bei den Geissens stimmt's. So, die Geissens werden bei mir immer einen Stein im Brett haben, weil sie sich vor 5 Jahren auch bei RTL 2 eingesetzt haben, dass die Wendlers mit ihrem Neugeborenen keinen Sendeplatz bekommen. So, das werde ich ihnen nie vergessen. Und generell muss man wirklich großen Respekt vor deren Lebensleistung haben. Dazu auch noch wirklich sehr sympathisch. Robert und Carmen Geiss plus Kinder laufen nämlich jetzt nicht mehr bei RTL 2, sondern wie das Branchenmagazin DWDL schreibt, man wechselt zu ProSieben Sat.1. Da wird es dann künftig auch pro Jahr 20 Doppelfolgen geben. Nächsten Sommer ist dann Sendestart und Robert Geiss sagt, man muss sich ja auch mal weiterentwickeln, weil von nichts kommt nichts. Da hat der Mann einfach einen Punkt und ist bald bei ProSieben Sat.1. Ich finde, das passt auch. It's a match. Die

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0: Immer die besten neuen Hits, hört euch hier bei Energy gleich mit Milo für euch. Außerdem One Republic und Tiffany Iris macht den Anfang.
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einen der Songs des Sommers hören wir jetzt hier bei Energy, nämlich Forever Young, einer belgischen Koproduktion entsprungen, nämlich der von Milo und DJ-licious. Milo, klar, kennen wir seit über fast 20 Jahren. AO Technology ist ein großer Durchbruch und DJ-licious hat ihn jetzt neu produziert. Hören wir immer die besten neuen Hits.

21 Uhr an diesem Dienstag, an dem die Emmys in der vergangenen Nacht verliehen wurden. Der größte Fernsehpreis der Welt, zumindest in der westlichen. Und welche Serien sich jetzt vor allem auch in diesem Herbst sehr lohnen zu schauen, weil sie auch gestern gewonnen haben, verraten wir euch gleich. Außerdem Martin Garrix mit Repeated und immer den besten neuen Hits.

Und wir schauen nach Hollywood Energies an bei euch an diesem Dienstagabend. Gestern wurden ja die, ich sag mal, die Oscars fürs Fernsehen vergeben in Los Angeles, die Emmys nämlich. Und wir haben euch jetzt mal so eine Übersicht darüber gegeben, was gestern prämiert wurde und was sich jetzt für den Herbst lohnt. Denn das ist ja auch schon so ein bisschen das Schöne daran, ne? Wenn der Sommer vorbei ist, man hat keine großen Gewissensbisse mehr, einfach zu Hause zu bleiben. Also passt auf. Die beste Dramaserie, und die wir auch uneingeschränkt empfehlen können, ist The Pitt, eine Krankenhausserie auf HBO Max. HBO Max, eh Qualitätsgarant für tolle Serien, wird jetzt auch interessant dann gehen Weihnachten, wenn Harry Potter mit der ersten Staffel neu verfilmt wird und läuft dann auch auf HBO. Die beste Comedy-Serie läuft auf Apple Plus, das ist nämlich Windows Bay, kann ich auch persönlich sehr empfehlen. Ich sag mal, das ist so eine Horrorkomödie, kurz zusammengefasst, der Plot, ein kleines Dorf kämpft mit Fluch und skurrilen Bewohnern, wirklich sehr unterhaltsam, sehr kurzweilig. Generell Apple Plus ist so meine Go-To-Plattform. Immer so was, einfach so eine tolle Mischung für Herz und Spannung. Ted Lasso ja auch zum Beispiel auf Apple Plus zu sehen. Und die beste Miniserie ist DTF St. Louis. Seht ihr auch auf HBO Max. Habe ich nicht gesehen, aber meine Kollegen schwärmen davon. Drei Menschen in der Midlife-Crisis fangen eine Dreiecksbeziehung an. Das ist der Stoff, aus dem Hollywood geschnitzt ist. Auch im echten Leben, aber eben auch auf der Leinwand beziehungsweise im Stream. Gibt's jetzt alles nochmal nachzulesen auf energy.de. 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

Bruno Mars haben wir jetzt hier bei Energy, der wirklich herausragende 12 Monate hatte. Also es ging im letzten Jahr los mit Apathé, so der Hit 2025, dein eigenes neues Album, einfach so auf den Markt geschossen, natürlich auf die 1, große Welttournee, die er in diesem Jahr gespielt hat, auch alles ausverkauft. Jetzt schon fürs kommende Jahr neue Shows bestätigt, 26 für Australien, Neuseeland und Mexiko statt. Also es läuft so richtig krass bei ihm. Jetzt auch wieder mit On My Soul und dann mal

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0: Energies an bei euch in diesem Dienstagabend kurz vorm zu Bett gehen, an dem es sich trotzdem lohnt, jetzt schon mal zu träumen. Wie wird denn eure perfekte Wohnung aussehen?
1: Auf jeden Fall so 150 Quadratmeter, schön großer Balkon, Terrasse, sowas in die Richtung. Tiefgarage muss dabei sein.
2: Ja. Haus unbedingt mit richtig geilen gläsernen Fenstern. Richtig schön groß, das ist geil.
3: Dachgeschoss, 5 Zimmer. Am besten hat das Haus ein Concierge und ein Fitnessstudio und ein Pool und eine Sauna. Ja, ich würde sagen, das ist so die Traumwohnung.
0: Ja, dann wollen wir euch dabei mal unterstützen, ne?
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0: immer die besten neuen Hits. Hört euch hier bei Energy an diesem Dienstag gleich mit dem ganz neuen Song von Ray für euch. Außerdem Nico Santos und Felix Jähn macht den Anfang.
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Ray hören wir jetzt hier bei Energy. Die Briten, die ein herausragendes Jahr 2026 hatte. Ich weiß noch, wie ich am 31.12. wie jedes Jahr an Silvester so Pop Around the Clock auf Dreisat geschaut habe und dann kam Ray wirklich in der Royal Albert Hall in London, hat es so derartig gerockt, dieses Konzert, diese große, altehrwürdige Location und hat einfach diesen Big Band Sound für sich so groß entdeckt und rockt den auch wirklich herausragend gut. Jetzt hat sie einen neuen Song am Start, hören wir zum allerersten Mal hier bei mir in der Sendung mit Emma and Absolutely. Joy heißt er. Und den hören wir uns jetzt mal an, würde ich sagen. Immer die besten neuen Hits. 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

gibt es bei unseren Nachbarn in Großbritannien, diesem verrückten, aber strebsamen und liebenswerten Volks, wirklich noch den Beruf des Aufweckers? Das klären wir gleich in einer neuen Folge von Fakt oder Fake, vorher aber noch Teddy Swims mit einmal den besten neuen Hits.

0: Es ist mir in jeder Sendung die größte aller Freude, wenn ich ihn oben sehe, auf der obersten Stufe der Showtreppe, macht er sich wieder ready vor allen Dingen. Heute mit einem rosaroten Borat-Anzug, der seine endlos langen Beine noch etwas mehr betont. Er ist nun ready für seinen großen, großen Auftritt.
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0: Mein lieber Kollege Armani, warum heute der rosarote Borat-Anzug?
2: Du kennst den Anzug doch schon.
0: Ich liebe den Anzug
2: ja.
0: Vor allen Dingen. Schön, dass du da bist, schön, dass du das runtergeschafft hast über die Showtreppe. Armani, die Aussage, die ich heute für dich dabei habe, ist folgende. In Großbritannien gibt es den Beruf des Aufweckers. Fakt oder Fake?
2: Also die Briten sind ja ein tüchtiges Volk.
0: Ja,
2: die arbeiten pünktlich, arbeiten hart. Erfinder vom Sandwich.
0: Mhm.
2: Ich sage ja.
0: In Großbritannien gibt es den Beruf des Aufweckers, ist tatsächlich ein
3: Fake.
0: Aber nur so halb, denn es gab ihn mal im 19. und 20. Jahrhundert, also so auch große Industrialisierung, ja,
2: da
0: gab es wirklich
2: alles besser da drüben.
0: Den Aufwecker, der dann mit einem großen Stock um die ganzen Wohnhäuser gegangen ist, angeklopft hat und meinte, es ist Schichtbeginn. Wurde dann allmählich irgendwann abgelöst
2: vom Wecker. Wer hat ihn aufgeweckt?
0: Das ist fantastisch, Armani.
2: Ja.
0: Da denkst du um die Ecke, das gefällt mir gut.
2: Wer hat ihn geweckt?
0: Das weiß ich auch nicht. Der Hahn vielleicht, ich habe keine Ahnung. Aber jedenfalls im 19. und 20. Jahrhundert gab es wirklich den sogenannten Aufwecker in Großbritannien.
2: Da würde ich sagen, 50% hatte ich recht und 50% wieder mal falsch.
0: Ich sage 100% in unseren Herzen.
2: So, recht, weißt du. So.
0: Danke, Armani.

Norma Jean Martini hören wir jetzt hier bei Energy, die US-Amerikanerin, mit einem Titel, den sich Donald Trump vermutlich auch jeden Morgen mehrfach in den Spiegel selbst sagt, nämlich I am the Sun. Und immer die besten neuen Hits.

0: eine Sache, die Anna uns verraten hat hier in der Energy-Redaktion, ist, dass sie auf, haltet euch fest, Achselhaare steht. Es war ein Thema, das groß diskutiert worden ist.
1: Beinhaare, Armhaare, Brusthaare, Achselhaare. Also umso mehr Bär, umso besser.
0: Das ist jetzt die Frage, wie viel Achselhaar ist erlaubt? Weil so ein bisschen stoppen oder kann man da schon Zöpfe pflichten?
1: Ja, ich kann ihm auch Perlen reinflechten. Das ist jetzt kein Problem.
0: Okay, dann während wir gerade reden, lasse ich die gerade wachsen, Anna.
1: Ja,
0: guten Morgen.
1: Gib mir
0: eine halbe Woche.
1: Ich meine auch.

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Krista Sarandi hören wir jetzt hier bei Energy an diesem Dienstagabend. Ich bin Julian, schön, dass ihr mit dabei seid. Der Brite, der so oft genutzt wird von großen DJ-Produktionen, wenn es darum geht, die Vocals zu besetzen. Mit Tukala schon öfter mal zusammengearbeitet, auch Safri Duo. Das beherrscht Krista Sarandi auch, finde ich gut, beherrscht sich da in diesem EDM-Gewitter. Ich aber für meinen Teil mag ihn immer dann am allerliebsten, wenn er seine eigene Musik macht, die sehr organisch eingespielt ist. Auch jetzt bei Good Old Days, den Song, den wir jetzt hören. Fast schon so eine Funk-Nummer, also so eine tolle Rhythmusgitarre, so ein treibender Schlagzeug eingespielter Beat. Ich finde, da klingt Krista Sarandi immer, ich will nicht sagen saubersten, weil das so ein krass technokratischer Begriff ist, aber er klingt da einfach am besten. Warum wollen wir es nicht so formulieren? Deshalb hören wir ihn jetzt mit Good Old Days und immer den besten.

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0: immer die besten neuen Hits gleich hier bei Energy mit Delta Goodrem. Außerdem Jennifer Lopez und Alex Warren macht den Anfang.
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Jennifer Lopez, gerade gehört hier bei Energy gemeinsam mit David Guetta, Save Me Tonight. Das, was Jennifer Lopez für die USA ist, ist Delta Goodrem so ein bisschen für Australien. Ne? Schauspielerin, aber auch Sängerin, einfach großer Star. Jetzt auch in Europa, ich finde, so der ESC, wo sie teilgenommen hat für Australien, hat dem Ganzen nochmal Anschub gegeben. Hologram heißt der Song, haben wir jetzt immer die besten neuen Hits.

um 23 Uhr an diesem Dienstag. Lasst uns jetzt den Tag ganz entspannt gemeinsam ausklingen. Gleich mit Kygo für euch den Anfang macht Shakira und Burna Boy, Die Die und immer die besten neuen Hits.

Die Chance liegt bei ungefähr 10%, dass uns die KI innerhalb des Jahrzehnts komplett auslöscht. So, Energy ist an bei euch an diesem Dienstagabend. Da sagen jetzt nicht irgendwelche Verschwörungstheoretiker, sondern die Chefs der mächtigsten KI-Unternehmern in den USA. Das gibt dann doch ein richtig gutes Gefühl, oder? Was soll schon schiefgehen? Fakt ist, die Entwicklung von selbstdenkenden künstlichen Intelligenzen geht so rasant voran, dass eben viele Tech-Bros selbst sagen, Leute, wir müssen das Wachstum regulieren, ansonsten wird das richtig böse enden. Selbst Elon Musk, selbst the biggest villain of all, sagt, jupp, da haben die von OpenAI und so, da haben die einen Punkt. Im Übrigen ist das etwas, was die EU seit langem fordert. Einzig US-Präsident Donald Trump, der hat auf Truth Social geschrieben, Freunde, das ist eine große Verschwörung. Das Einzige, was die KI-Regulierung wirklich braucht, ist ein hochintelligenter Präsident mit hohem IQ. No joke. Ich finde, man muss Satire gerade wirklich markieren, weil sich die Realität von der Satire kaum mehr noch unterscheiden kann. Fakt ist, alles, was ich gerade gesagt habe, ist genauso in den letzten 24 Stunden passiert. Und auch das gibt mir kein allzu gutes Gefühl.

Somber haben wir jetzt hier bei Energy. My Body Isn't Ready. Das ist zumindest sein Titel, was in der Realität zumindest auf den ersten Blick nicht ganz umzusetzen war, denn sein Body war ready. Er hat den ersten Festivalsommer auch in Europa gespielt, Ticket Festival, einer der Headliner, fantastisch abgeliefert. Ich glaube, das ist so eins der größten Popversprechen der USA in den letzten 20 Jahren. My Body Isn't Ready, Somber, immer die besten neuen Hits.

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0: Und jetzt geht's um diese Kultfamilie.
1: Robert! Robert! Robert! Robert!
2: Was will die denn jetzt schon wieder?
0: Ich hasse eigentlich das Wort Kult, weil aktuell alles kultig ist. Jeder Trainer ist kultig. Jeder B-Promi ist kultig. So Thorsten Legert ist kultig, weil auch gern mal Doofheit mit kultig verwechselt wird. Aber bei den Geissens stimmt's. So, die Geissens werden bei mir immer einen Stein im Brett haben, weil sie sich vor 5 Jahren auch bei RTL 2 eingesetzt haben, dass die Wendlers mit ihrem Neugeborenen keinen Sendeplatz bekommen. So, das werde ich ihnen nie vergessen. Und generell muss man wirklich großen, großen Respekt vor deren Lebensleistung haben. Dazu auch noch wirklich sehr sympathisch. Robert und Carmen Geiss plus Kinder laufen nämlich jetzt nicht mehr bei RTL 2, sondern wie das Branchenmagazin DWDL schreibt, man wechselt zu ProSieben Sat.1. Da wird es dann künftig auch pro Jahr 20 Doppelfolgen geben. Nächsten Sommer ist dann Sendestart und Robert Geiss sagt, man muss sich ja auch mal weiterentwickeln, weil von nichts kommt nichts. Da hat der Mann einfach einen Punkt und ist bald bei ProSieben Sat.1. Ich finde, das passt auch. It's a match.

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0: Immer die besten neuen Hits. Hört euch hier bei Energy gleich mit Sido für euch, außerdem One Republic und Harry Styles macht den Anfang.
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erste Spiel geworden hier bei Energy an diesem Dienstag, so spät, dass ich raus bin für heute. Habt jetzt eine gute Nacht. Wir hören uns, wenn ihr wollt, morgen wieder. Sido macht den grünen Abschluss mit Issa und immer den besten neuen Hits. Ciao, ich bin raus.

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0: Und eine Sache, die Anna uns verraten hat hier in der Energy-Redaktion, ist, dass sie auf, haltet euch fest, Achselhaare steht. Es war ein Thema, das groß diskutiert worden ist.
1: Beinhaare, Armhaare, Brusthaare, Achselhaare. Also umso mehr Bär, umso besser.
0: Und das ist jetzt die Frage, wie viel Achselhaar ist erlaubt? Weil so ein bisschen stoppen oder kann man da schon Zöpfe pflichten?
1: 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Das ist jetzt kein Problem.
0: Okay, dann während wir gerade reden, lasse ich die gerade wachsen, Anna.
1: Ja,
0: guten Morgen.
1: Gib mir
0: eine halbe Woche.
1: Ich meine auch.

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0: Und eine Sache, die Anna uns verraten hat hier in der Energy-Redaktion, ist, dass sie auf, haltet euch fest, Achselhaare steht.
1: Es war ein Thema, das groß diskutiert worden ist.
2: Beinhaare, Armhaare, Brusthaare, Achselhaare. Also umso mehr Bär, umso besser.
1: Das ist jetzt die Frage, wie viel Achselhaar ist erlaubt? Weil so ein bisschen stoppen oder kann man da schon Zöpfe pflichten?
2: Ja, ich kann ihm auch Perlen reinflechten. Das ist kein Problem.
1: Okay, dann während wir gerade reden, lasse ich die gerade wachsen, Anna.
2: Ja,
1: gib mir eine halbe Woche.
2: Ich meine auch.